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1: Ich bin Diana Kramer. Die Pflegebeiträge für Kinderlose könnten erneut steigen. Nach Angaben aus Koalitionskreisen erwägt Gesundheitsministerin Nina Wagen im Zuge der Pflegereform für Menschen ohne Kinder eine Anhebung des Beitragszuschlags um 0,1 Prozentpunkte. Der Deutsche Gewerkschaftsbund kritisiert diese Pläne. Kinderlose zum wiederholten Male mit höheren Beiträgen dafür bestrafen zu wollen, dass sie aus welchen Gründen auch immer keine Kinder haben, löst die strukturellen Probleme der Pflegeversicherung absehbar nicht, sagte DGB-Vorstandsmitglied Anja Piel dem RND. Das sei Diskriminierung ohne Not, sagte sie. Nach den Drohungen vor einem weiteren massiven Angriff auf die ukrainische Hauptstadt Kiew hat Moskau eine neue Eskalationsstufe im Ukraine-Krieg gezündet. Der Chef des russischen Parlaments Volodin hat der Ukraine mit dem Einsatz von Massenvernichtungswaffen gedroht.
2: Auslöser der martialischen Drohung ist ein Angriff des Kiewer Militärs auf ein Wohnheim im von Russland kontrollierten Teil der Ostukraine. Dabei waren mehr als 20 Menschen ums Leben gekommen. Russland hat schon mit schweren Angriffen auf Kiew selbst reagiert, unter anderem mit einer neuen Mittelstreckenrakete. Das Außenministerium drohte mit weiteren Attacken, nun der Parlamentschef sogar mit Massenvernichtungswaffen. Aus Moskau, André Balin.
1: Für die deutsche Fußballnationalmannschaft startet heute die Mission Weltmeisterschaft. In Herzogenaurach trifft sich das Team zum Trainingslager. Dort will der Bundestrainer die ersten Grundlagen für den angestrebten WM-Titel legen.
3: Natürlich wollen wir Weltmeister werden. Diese Ansage machte Julian Nagelsmann vor knapp 2 Jahren nach dem EM aus, auch in Herzogenaurach. Hier will der Bundestrainer die taktischen und körperlichen Grundlagen schaffen für das XXL-Turnier. Viel Zeit dafür hat er aber nicht. Bis zum Mittag sollen die Spiele ankommen, bis Samstag bleibt das Team in Franken, am Tag danach geht es zum Länderspiel nach Mainz. Auch die Spieler aus Bayern und Stuttgart werden kommen, 4 Tage nach dem Pokalendspiel. Nur Kai Havertz fehlt, er steht mit Arsenal London im Champions League-Endspiel. Thomas Bremser, Sportredaktion.
1: Und noch diese Meldung vom Fußball. Die Spielvereinigung Greuther Fürth hat in der Relegation den Klassenerhalt in der zweiten Bundesliga geschafft. Fürth setzte sich im Rückspiel zu Hause 2:0 gegen Drittligist Rot-Weiß Essen durch.
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1: Zwillinge.
2: Bildung hört nie auf. Nutzen Sie jede Gelegenheit, um Neues zu lernen.
1: Krebs.
2: Glauben Sie an sich selbst, denn Sie haben heute das Potenzial, Großes zu erreichen.
1: Löwe.
2: Verbessern Sie Ihre Kommunikationsfähigkeiten. Klare und respektvolle Kommunikation fördert positive Beziehungen und Verständnis.
1: Jungfrau.
2: Arbeiten Sie heute noch einmal hart. Jeder Schritt, den Sie heute unternehmen, bringt Sie näher ans Ziel.
1: Waage.
2: Konzentrieren Sie sich heute auf das Lernen und die Weiterbildung. Sie werden bemerken, wie schnell Sie Fortschritte machen.
1: Skorpion.
2: Traditionen und kulinarische Genüsse bereichern Ihr Leben. Entdecken Sie diese heute.
1: Schütze.
2: In der Natur können Sie heute Gelassenheit und Ruhe empfangen. Nutzen Sie die Stabilität der Umgebung aus.
1: Steinbock.
2: Befreien Sie sich von Ihren negativen Gedanken. Konzentrieren Sie sich heute darauf, positive Energie auszustrahlen.
1: Wassermann.
2: Sie brauchen mehr Pausen als sonst, um konzentriert zu sein. Nehmen Sie sich die Zeit, die Sie brauchen.
1: Fische.
2: Heute können Sie durch Selbstbeherrschung und Gelassenheit schwierige Situationen meistern und Ruhe bewahren.
1: Widder.
2: Aufmerksamkeit und Fürsorge ist, was Sie jetzt brauchen. Aber vergessen Sie nicht, auch Ihr Partner darf nicht zu kurz kommen.
1: Stier.
2: Gehen Sie heute raus, um die Natur zu genießen oder für Outdoor-Aktivitäten. Das löst Ihre beklemmenden Gefühle.
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0: Die aktuellen Temperaturen haben wir nachgemessen und die liegen schon bei 13 Grad in Kaiserslautern, Pirmasens und in Zweibrücken.
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3: Ich bin Tine Klimach. Menschenhandel soll in Deutschland künftig konsequenter verfolgt und härter bestraft werden können. Das sieht ein Gesetzentwurf aus dem Bundesjustizministerium vor, der heute im Bundeskabinett besprochen wird.
4: Wer moderne Sklaverei ausnutze, dürfe nicht straffrei davonkommen, sagt Bundesjustizministerin Hubich. Sie meint etwa all diejenigen, die sich die Nägel machen lassen, obwohl vieles darauf hindeutet, dass im Nagelstudio nicht alles korrekt läuft. Oder auch Bauherren, die ein Auge zudrücken, wenn eine Firma besonders günstige Konditionen verspricht, doch nicht ganz klar ist, ob die Arbeiter auch alle angemeldet sind. Für Menschenhandel direkt sollen künftig bis zu 10 Jahre Haft möglich sein. Das geht aktuell nur bei schweren Fällen. Aus Berlin, Lea Matschulat.
3: Die Pflegebeiträge für Kinderlose könnten steigen. Der Deutsche Gewerkschaftsbund sieht darin eine Diskriminierung und spricht sich dagegen aus. Kinderlose zu wiederholten Male mit höheren Beiträgen dafür bestrafen zu wollen, dass sie, aus welchen Gründen auch immer, keine Kinder haben, löst die strukturellen Probleme der Pflegeversicherung absehbar nicht, sagte DGB-Vorstandsmitglied Anja Piel dem RND. Nach Angaben aus Koalitionskreisen überlegt Gesundheitsministerin Waken, den Beitragszuschlag für Kinderlose um 0,1 Prozentpunkte anzuheben. US-Präsident Trump hat sich einer turnusgemäßen ärztlichen Untersuchung unterzogen und danach von einem guten Ausgang geschwärmt. Alles lief perfekt, schrieb er nach der Rückkehr vor einem Militärkrankenhaus bei Washington auf der Plattform Truth Social.
5: Das Weiße Haus hält sich zur Gesundheit von Trump auch diesmal extrem bedeckt. Details gibt es keine. Nach Trumps vorigen Checkups gab es oftmals extra Röntgenaufnahmen oder Untersuchungen, aber nie wurde gesagt, warum oder mit welchem Befund. Die geschwollenen Beine werden mit altersbedingter Venenschwäche erklärt, die häufigen Blutergüsse an den Händen mit Trumps Einnahme von Aspirin. Gesund lebt der fast 80-Jährige nicht. Er schläft wenig, isst gerne Fastfood und trinkt dosenweise Diät-Cola. Aus den USA, Tina Eck.
3: Der mit 120 Millionen Euro maximal gefüllte Euro-Jackpot ist geknackt. Ein Lottospieler oder eine Tippgemeinschaft aus Tschechien haben die richtigen Zahlen getippt, teilte Westlotto am Abend nach der Ziehung in Helsinki mit. In der zweiten Gewinnklasse gab es auch mehrere Gewinner in Deutschland. 4 Millionen Euro gehen jeweils nach NRW und Thüringen und zweimal nach Sachsen.
2: Und jetzt noch mehr Informationen aus unserer Region.
6: Mit Lisa Ames. Schönen guten Morgen. Mehrere Verletzte nach Streit in Kaiserslautra Freibad. Außerdem in den Regionalnachrichten um 20:30. Messfahrzeug überprüft Gasnetz in Pirmasens. Und Glasfaserausbau in Zweibrücken geht teilweise weiter. Ausführliche Nachrichten aus der Region gibt's wieder um 20:30.
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0: Bei dem Wetter können wir uns absolut nicht beschweren. Es wird auch heute wieder ziemlich wunderbar werden. Sonnig den ganzen Tag über. Temperaturen bis zu 30 Grad bei einem strahlend blauen Himmel.
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0: Auf den Straßen sieht es momentan ganz gut aus. Keine großen Staus, ihr kommt problemlos durch.
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0: Blitzer haben wir aktuell keine. Falls ihr welche entdeckt, einfach an uns melden. 0631 75 00 4x die 7.
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0: Da kann man einfach nur gut gelaunt reinstarten in so einen schönen sonnigen Tag, oder? Hier ist eure Antenne um kurz nach 6 und wir starten erstmal rein in die nächste Stunde mit wunderbarstem Sound. Die besten Hits aller Zeiten, mehr 80er, mehr 90er gibt's bei uns. Jetzt erstmal Ace of Base mit Beautiful Life. Schönen guten Morgen.
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0: 10:06, schönen guten Morgen, hier ist eure Antenne und an so einem Mittwoch, da schauen wir schon mal gerne in Richtung Wochenende. Samstags gibt's unsere Kochsendung mit unserem gelernten Koch und Konditorin Peter Scharf und mit unserer Ernährungsexpertin Eva Schmidt-Zöllner. Und mit den beiden habe ich natürlich schon mal vorab gesprochen, was es Leckeres geben wird am Samstag.
1: Ihr Lieben, was machen wir denn Schönes am Wochenende?
2: Wir machen eine Forelle.
1: Eine Forelle?
2: Ja.
1: Ah, schön. Ist das hier mit ganz, ganzer Fisch, ne? Kopf und so alles dran noch, oder?
3: Ich glaube, es ist Filet.
1: Ah, okay.
2: Ja, aber wer will?
1: Wer will?
2: Aber ein schönes Forellengericht mit Sellerie, Erbsen, Ingwer.
1: Mhm,
2: und jetzt werden wir ein bisschen multikulturell.

0: Schönen guten Morgen, hier ist eure Antenne und bei dem Wetter da draußen in der Westpfalz bei uns, ja, da kann man sich doch gerne auch mal so ein Feierabendbierchen genießen oder den ein oder anderen hier Spritz als Getränk und wenn man da vielleicht ein oder andere zu viel hatte, dann ist man schnell mal blau. Aber warum eigentlich blau? Warum sagt man das? Wenn jemand betrunken ist, sagt man gerne mal blau sein. Aber die Antwort darauf gibt's gleich, und zwar in weniger als 20 Minuten.
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0: Die aktuellen Temperaturen haben wir nachgemessen und die liegen schon bei 13 Grad in Kaiserslautern, Pirmasens und in Zweibrücken.
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2: Mit Lisa Ames. Schönen guten Morgen. In einem Freibad in Kaiserslautern ist ein Streit zwischen Badegästen am vergangenen Montagnachmittag eskaliert. Nach Angaben der Polizei gerieten zwei Gruppen zunächst verbal aneinander. Im weiteren Verlauf entwickelte sich daraus eine handfeste Auseinandersetzung. Ein 21-Jähriger soll dabei einen Stein geworfen und einen 29-Jährigen verletzt haben. Der Mann erlitt Schürfwunden am Schienbein. Anschließend gingen mehrere Beteiligte mit Schlägen, Tritten und Kratzen aufeinander los. Dabei wurden laut Polizei mehrere Menschen verletzt. Die Polizei ermittelt jetzt wegen des Verdachts der gefährlichen Körperverletzung. In Pirmasens und Rotalben ist ab heute für rund 3 Wochen ein besonderes Messfahrzeug unterwegs. Im Auftrag der Stadtwerke überprüft die Firma Berkenbusch das Gasnetz auf mögliche Emissionen. Das Fahrzeug ist an einer auffälligen Messanlage auf dem Dach zu erkennen. Erfasst werden unter anderem die Konzentrationen von Methan und Ethan sowie die Windrichtung. Hintergrund ist eine neue EU-Methanverordnung, die seit August 2024 gilt. Sie verpflichtet alle Gasnetzbetreiber zu regelmäßigen Kontrollen ihrer Leitungsnetze. Die Ergebnisse der Messungen müssen anschließend dokumentiert und gemeldet werden. Die Stadt Zweibrücken hat Gerüchte über einen kompletten Stopp des Glasfaserausbaus zurückgewiesen. Nach Angaben der Verwaltung setzt die Firma Unsere Grüne Glasfaser, kurz UGG, bereits begonnene Projekte weiter fort. Ein flächendeckender Ausbau im gesamten Stadtgebiet sei derzeit aber nicht mehr möglich. Grund seien veränderte Bedingungen auf dem deutschen Glasfasermarkt. Betroffen sind bundesweite Ausbauplanungen des Unternehmens. Die Stadt betont, dass weiterhin möglichst viele Haushalte angeschlossen werden sollen. Ausgebaut werden sollen unter anderem Teile der Innenstadt, der Oberstadt und mehrere Vororte. Und auf dem Hauptfriedhof in Kaiserslautern wird am kommenden Samstag eine neue Gedenktafel eingeweiht. Sie erinnert an den französischen Garnisonsfriedhof aus den Jahren 1919 bis 1930. Dort sind 26 Soldaten aus Frankreich und den ehemaligen Kolonien bestattet. Ihre Namen konnten inzwischen identifiziert werden. An der Gedenkveranstaltung werden unter anderem Oberbürgermeisterin Beate Kimmel sowie Vertreter des Vereins Le Souvenir Français, der Bundeswehr und der französischen Armee teilnehmen. Auch Kranzniederlegungen und eine musikalische Begleitung sind vorgesehen.
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0: Absolutes Schwimmbadwetter bei uns in der Westpfalz. Es gibt heute 30 Grad maximal. Es ist ein herrlich sonniger Tag. Vergesst euch ja nicht einzucremen. Und natürlich das Eis zur Belohnung, dass ihr so viel geschwommen seid. Das ist natürlich auch mit am Start, oder?
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0: Aktuell keine Staus bei uns auf den Straßen, ihr kommt gut durch.
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0: Uns wurden bisher noch keine Blitzer gemeldet. Falls ihr natürlich unterwegs welche entdeckt, dann einfach an uns melden an die 0631 7500 4x7.
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0: Einen wunderschönen guten Morgen zusammen. Hier ist eure Antenne und es gibt mal wieder Antworten auf eure Fragen. Heute die Frage vom Heiner aus Kaiserslautern. Der wollte gerne mal wissen, sag mal, warum heißt es eigentlich, jemand ist blau, wenn er eigentlich betrunken ist? Die Antwort gibt's wie immer jetzt.
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0: Die Bezeichnung blau sein für jemanden, der zu viel Alkohol getrunken hat, ist wortwörtlich aus einer hervorragenden Schnapsidee entstanden. Um ihrem Ursprung auf den Grund zu gehen, machen wir eine kleine Zeitreise ins Mittelalter. Dort gab es die Färberzunft, die sich damit beschäftigte, Kleider zu färben. Wenn jetzt ein Gewand blau sein sollte, musste auf den Färberweid zurückgegriffen werden. Der Färberweid ist nämlich zum damaligen Zeitpunkt das einzige Gewächs Europas gewesen, welches blauen Farbstoff herstellen konnte. Um da jedoch dran zu kommen, mussten die Färber tatsächlich blau sein. In der Pflanze befanden sich nämlich der blaue Farbstoff Indigo, welcher sich aber nur mit Harnstoff oder Alkohol lösen konnte. Am einfachsten wäre dann natürlich gewesen, Alkohol drauf zu kippen, das war aber zu teuer. Also hat die Farbgewinnung wie folgt ausgesehen. Ein Bottich wurde mit den Blättern des Färberweids gefüllt. Dann wurden die Arbeiter mit Bier und Schnaps gefüllt und durften im Bottich Wasser lassen. Daher also die Bezeichnung blau sein für jemanden, der zu viel getrunken hat. Übrigens, der wichtigste Schritt kam erst nach dem Einfärben. Damit die Kleidung auch wirklich in einem schönen Blau erstrahlte, mussten die getränkten Gewänder in der Sonne aufgehangen werden. Das haben die Färber dann meistens so clever gemacht, dass sie sich sonntags blau gesoffen haben, um die Kleidung zu färben und montags dann die Kleidung aufgehangen und daneben ihren Rausch ausgeschlafen. Fleißigst gewartet haben, bis die Kleider natürlich blau werden. So ist eben auch die Redewendung blau machen als Synonym für Nichtstun entstanden.
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0: Der Blick aufs Thermometer zeigt uns momentan sage und schreibe 16 Grad an in Kaiserslautern, 16,5 in Pirmasens und in Zweibrücken.
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3: Ich bin Tine Klimach. Die Pflegebeiträge für Kinderlose könnten erneut steigen. Nach Angaben aus Koalitionskreisen überlegt Gesundheitsministerin Wagen im Zuge der Pflegereform für Menschen ohne Kinder eine Anhebung des Beitragszuschlags um 0,1 Prozentpunkte. Der Deutsche Gewerkschaftsbund sieht darin eine Diskriminierung ohne Not, wie DGB-Vorstandsmitglied Anja Piel dem RND sagte.
4: Wieder einmal sollen Kinderlose bestraft werden, klagt die Gewerkschafterin. Und nicht nur das, die strukturellen Probleme der Pflegeversicherung würden damit nicht einmal gelöst. Hintergrund: in der Versicherung klafft ein Milliardenloch. Deshalb will die Gesundheitsministerin das System reformieren und möglicherweise eben auch die Beitragssätze für Kinderlose anheben. Der DGB fordert stattdessen eine Entlastung für Pflegebedürftige und warnt vor wachsender Altersarmut. Claudia Wächter, Nachrichtenredaktion.
3: Menschenhandel soll künftig in Deutschland härter bestraft werden können. Ein entsprechender Entwurf, mit dem sich heute das Kabinett befassen will, nimmt Täter ins Visier, die andere Menschen mit falschen Versprechungen in von Zwang geprägte Beschäftigungsverhältnisse locken. Belangt werden sollen künftig auch Kunden, die Leistungen der Opfer in Anspruch nehmen. Das könnte beispielsweise private Bauherren, Schlachthofbetreiber oder Kundinnen von Nagelstudios betreffen. Rund 5000 Superreiche besitzen mehr als ein Viertel des Finanzvermögens in Deutschland. Demnach ist die Zahl der Menschen in Deutschland, die mehr als 100 Millionen Dollar besitzen, 2025 um rund 1100 gegenüber dem Vorjahr gestiegen. Das zeigt der Global Wealth Report der Boston Consulting Group. Superreiche profitierten demnach im vergangenen Jahr vor allem von Gewinnen an den Aktienmärkten. Zum Sport. Heute startet für die Fußballnationalmannschaft die Mission Weltmeisterschaft. In Herzogenaurach trifft sich das Team zum Trainingslager.
5: Natürlich wollen wir Weltmeister werden. Diese Ansage machte Julian Nagelsmann vor knapp 2 Jahren nach dem EM aus, auch in Herzogenaurach. Hier will der Bundestrainer die taktischen und körperlichen Grundlagen schaffen für das XXL-Turnier. Viel Zeit dafür hat er aber nicht. Bis zum Mittag sollen die Spiele ankommen, bis Samstag bleibt das Team in Franken, am Tag danach geht es zum Länderspiel nach Mainz. Auch die Spieler aus Bayern und Stuttgart werden kommen, 4 Tage nach dem Pokalendspiel. Thomas Bremser, Sportredaktion.
3: Die Fußball-Weltmeisterschaft in den USA, Mexiko und Kanada beginnt am 11. Juni.
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6: Mit Thorsten Subert, schönen guten Morgen. Mehrere Verletzte nach Streit in Kaiserslauterer Freibad. Außerdem in den Regionalnachrichten um 20:30. Messfahrzeug überprüft Gasnetz in Pirmasens und Glasfaserausbau in Zweibrücken geht teilweise weiter. Ausführliche Nachrichten aus der Region gibt's wieder um 20:30.
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7: Beim Wetter können wir uns absolut nicht beschweren, außer vielleicht diejenigen, die in der Dachgeschosswohnung wohnen. Denen wird es ganz schnell zu heiß werden. Heute gibt es wieder 30 Grad maximal. Heute gibt es wieder einen wunderbaren sonnigen Tag ohne Wölkchen am Himmel. Einfach nur Sonne, Sonne, Sonne und nochmals Sonne.
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7: Auf den Straßen sieht es momentan ganz gut aus. Keine großen Staus, ihr kommt problemlos durch.
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7: Blitzer haben wir aktuell keine. Falls ihr welche entdeckt, einfach an uns melden. 0631 75 00 4x die 7.
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7: Mit uns macht Aufstehen ganz besonders Spaß. Natürlich bei so schönem Sonnenschein sowieso, aber auch mit den besten Hits aller Zeiten. Mehr 80er, mehr 90er. Gleich für euch The Weeknd am Start mit Save Your Tears. ELO macht erstmal den Anfang mit Hold On Tight und euch wünsche ich einen guten Start in den Tag. Kommt gut rein und genießt den schönen Sonnenschein heute.
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0: Wenn Worte plötzlich Tempo kriegen, Pointen sitzen und ein ganzer Saal an den Lippen eines Menschen hängt, dann ist es Poetry Slam. Genau darum geht's bei der Rheinland-Pfalz in Kaiserslautern. Die Landesmeisterschaft findet in diesem Jahr in der Kammgarn und an der RPTU statt. Dort treffen erfahrene Slammerinnen und Slammer auf junge Nachwuchstalente. Und am Ende zählt, wer bringt seine Texte am stärksten auf die Bühne. Was Poetry Slam eigentlich genau ist, erklärt Slammer und Organisator Friedrich Chiller.
1: Also Poetry Slam ist eben ein Kleinkunstformat, bei dem mehrere Menschen auftreten und es ist ein abwechslungsreicher, vielfältiger Abend möglich mit ganz unterschiedlichen Persönlichkeiten, ganz unterschiedlichen Themen und eben einem vielfältigen Gebrauch und Sprache.
0: Poetry Slam kann dabei alles sein. Gesungen, gerappt, erlaubt ist so ziemlich jeder Stil, solange der Text selbst geschrieben ist und die Regeln eingehalten werden. Und dieses Jahr macht die Landesmeisterschaft im Poetry Slam in Kaiserslautern halt.
1: Zum nächsten Mal wandert die immer so über alle möglichen Städte, in denen regelmäßig Poetry Slams stattfinden. Es wurde erstens mal wieder Zeit und zweitens,

0: Kaiserslautern. Doch was erwartet euch beim Rheinland-Pfalz?
1: Also das ist auf jeden Fall das größte Poetry Slam Festival des Jahres. Wir haben 950 Tickets im Vorverkauf. 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

0: Einen wunderschönen guten Morgen, hier ist eure Antenne und in weniger als 20 Minuten gibt es wieder unsere Entdeckung des Tages und da geht es um eine wirklich wahnsinnige Katzengeschichte. Eine Katze, die auf der Autobahn verschwindet und 11 Jahre später wieder ihren Weg nach Hause findet. Wie sie den gefunden hat, darüber reden wir gleich, also bleibt dran.
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0: Der Blick aufs Thermometer zeigt uns momentan sage und schreibe 16 Grad an in Kaiserslautern, 16,5 in Pirmasens und in Zweibrücken.
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2: Mit Thorsten Subert, schönen guten Morgen. In einem Freibad in Kaiserslautern ist ein Streit zwischen Badegästen am vergangenen Montagnachmittag eskaliert. Nach Angaben der Polizei gerieten zwei Gruppen zunächst verbal aneinander. Im weiteren Verlauf entwickelte sich daraus eine handfeste Auseinandersetzung. Ein 21-Jähriger soll dabei einen Stein geworfen und einen 29-Jährigen verletzt haben. Der Mann erlitt Schürfwunden am Schienbein. Anschließend gingen mehrere Beteiligte mit Schlägen, Tritten und Kratzen aufeinander los. Dabei wurden laut Polizei mehrere Menschen verletzt. Die Polizei ermittelt jetzt wegen des Verdachts der gefährlichen Körperverletzung. In Pirmasens und Rotalben ist ab heute für rund 3 Wochen ein besonderes Messfahrzeug unterwegs. Im Auftrag der Stadtwerke überprüft die Firma Berkenbusch das Gasnetz auf mögliche Emissionen. Das Fahrzeug ist an einer auffälligen Messanlage auf dem Dach zu erkennen. Erfasst werden unter anderem die Konzentrationen von Methan und Ethan sowie die Windrichtung. Hintergrund ist eine neue EU-Methanverordnung, die seit August 2024 gilt. Sie verpflichtet alle Gasnetzbetreiber zu regelmäßigen Kontrollen ihrer Leitungsnetze. Die Ergebnisse der Messungen müssen anschließend dokumentiert und gemeldet werden. Die Stadt Zweibrücken hat Gerüchte über einen kompletten Stopp des Glasfaserausbaus zurückgewiesen. Nach Angaben der Verwaltung setzt die Firma Unsere Grüne Glasfaser, kurz UGG, bereits begonnene Projekte weiter fort. Ein flächendeckender Ausbau im gesamten Stadtgebiet sei derzeit aber nicht mehr möglich. Grund seien veränderte Bedingungen auf dem deutschen Glasfasermarkt. Betroffen sind bundesweite Ausbauplanungen des Unternehmens. Die Stadt betont, dass weiterhin möglichst viele Haushalte angeschlossen werden sollen. Ausgebaut werden sollen unter anderem Teile der Innenstadt, der Oberstadt und mehrere Vororte. Und auf dem Hauptfriedhof in Kaiserslautern wird am kommenden Samstag eine neue Gedenktafel eingeweiht. Sie erinnert an den französischen Garnisonsfriedhof aus den Jahren 1919 bis 1930. Dort sind 26 Soldaten aus Frankreich und den ehemaligen Kolonien bestattet. Ihre Namen konnten inzwischen identifiziert werden. An der Gedenkveranstaltung werden unter anderem Oberbürgermeisterin Beate Kimmel sowie Vertreter des Vereins Le Souvenir Français, der Bundeswehr und der französischen Armee teilnehmen. Auch Kranzniederlegungen und eine musikalische Begleitung sind vorgesehen.
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0: Absolutes Schwimmbadwetter bei uns in der Westpfalz. Es gibt heute 30 Grad maximal. Es ist ein herrlich sonniger Tag. Vergesst euch ja nicht einzucremen. Und natürlich das Eis zur Belohnung, dass ihr so viel geschwommen seid. Das ist natürlich auch mit am Start, oder?
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0: Aktuell keine Staus bei uns auf den Straßen, ihr kommt gut durch.
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0: Uns wurden bisher noch keine Blitzer gemeldet. Falls ihr natürlich unterwegs welche entdeckt, dann einfach an uns melden an die 0631 7500 4x7.
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0: Schönen guten Morgen, die Antenne hier und am Wochenende findet die Lebensartmesse in Pirmasens statt und da könnt ihr das ganze Wochenende lang alles rund um Garten, Wohnen, Leben, Kulinarik und so weiter und so fort natürlich erleben, was genau alles ansteht. Darüber reden wir gleich um circa 10 nach 8, bleibt dran.
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0: Die aktuellen Temperaturen haben wir nachgemessen und die liegen derzeit bei 19 Grad. In Kaiserslautern 20 sind es schon, in Pirmasens und in Zweibrücken.
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3: Ich bin Tine Klimach. Der gesetzlichen Pflegeversicherung droht ein Milliardendefizit. Die Bundesregierung arbeitet an einer Reform. Nun ist eine weitere Erhöhung des Beitragssatzes für Kinderlose um 0,1 Prozentpunkte im Gespräch.
4: Kinderlose Versicherte ab 23 Jahren müssten dann einen Pflegebeitragssatz von 4,3% zahlen. Für versicherte Mütter und Väter würden die Sätze gleich bleiben, also bei 3,6% bei einem Kind und entsprechend kleineren Beiträgen bei mehr Kindern. Gesundheitsministerin Wagen wollte die Pläne nicht bestätigen, sondern kündigte ein Gesamtkonzept an. Das wünscht sich auch der Koalitionspartner SPD. Es sei legitim, unterschiedliche Stellschrauben zu diskutieren, das ersetze aber keine umfassende Reform, hieß es. Auch Verbände wünschen sich ein Gesamtkonzept und nicht nur kleine Anpassungen. Ursula Winkler, Nachrichtenredaktion.
3: Verteidigungsminister Boris Pistorius ist zu militärpolitischen Gesprächen in der kanadischen Hauptstadt Ottawa eingetroffen. Er wollte mit seinem kanadischen Amtskollegen über Fragen gemeinsamer Sicherheit, Rüstungskooperationen und die Vorbereitung für den für Juli geplanten NATO-Gipfel sprechen. Deutschland will außerdem Kanada als Partner für eine gemeinsame U-Boot-Partnerschaft mit Norwegen gewinnen. Der Kieler U-Boot-Bauer TKMS hofft auf einen Auftrag der Kanadier. Postbankkunden und Kundinnen müssen sich ab heute wieder auf Einschränkungen einstellen. Die Gewerkschaft Verdi hat die Belegschaft bis Samstag zu Warnstreiks aufgerufen. Hintergrund sind die laufenden Tarifverhandlungen. Los geht es heute mit Warnstreiks im Backoffice der Postbank. Dort wird etwa der Zahlungsverkehr geregelt.
5: Wer heute über sein Postbankdepot Aktien verkaufen will, da könnte die Bearbeitung vielleicht etwas dauern. Und wenn ausgerechnet der Backoffice-Mitarbeiter heute im Warnstreik ist, der meine Kreditanfrage prüft, dann wird sich die Antwort der Postbank in der Sache verzögern. Ab morgen gibt es auch Arbeitsniederlegungen in den Filialen. Verdi fordert für die Beschäftigten der Postbank 8% mehr Geld, mindestens aber 300 Euro mehr pro Monat. Verhandelt wird wieder am 15. Juni. Lea Matschulat, Nachrichtenredaktion.
3: Zum Sport. Tennisstar Alexander Zverev spielt bei den French Open heute um den Einzug in die dritte Runde. Sein Gegner ist der Tscheche Tomáš Macháš. Das Match wird in der Night Session ab dem Abend ausgetragen. Der an Nummer 2 gesetzte Zverev ist klarer Favorit. Der Hamburger will seinen ersten Grand Slam Turniersieg holen.
2: Und jetzt noch mehr Informationen aus unserer Region.
6: Mit Thorsten Subert. Schönen guten Morgen. Mehrere Verletzte nach Streit in Kaiserslauterer Freibad. Außerdem in den Regionalnachrichten um 9:30. Messfahrzeug überprüft Gasnetz in Pirmasens und Glasfaserausbau in Zweibrücken geht teilweise weiter. Ausführliche Nachrichten aus der Region gibt's wieder um 9:30.
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0: Bei dem Wetter können wir uns absolut nicht beschweren. Es wird auch heute wieder ziemlich wunderbar werden. Sonnig den ganzen Tag über. Temperaturen bis zu 30 Grad bei einem strahlend blauen Himmel.
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0: Auf den Straßen sieht es momentan ganz gut aus. Keine großen Staus, ihr kommt problemlos durch.
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0: Blitzer haben wir aktuell keine. Falls ihr welche entdeckt, einfach an uns melden. 0631 75 00 4x die 7.
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0: Kurz nach 8, hier ist eure Lieblingsantenne. Schönen guten Morgen zusammen. Wir reden gleich über die Lebensartmesse. Die findet am Wochenende in Pirmasens statt. Von Freitag bis Sonntag geht es alles rund ums Thema Kulinarik und ums Thema Leben natürlich, ums Thema Wohnen, ums Thema Garten und alles Mögliche. Also ihr habt da im Strecktalpark wirklich ein Wahnsinnserlebnis. Was genau euch da erwartet, darüber reden wir gleich nach 2 Songs.
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0: Sonnenhut auf, Shoppinglaune an. In Pirmasens wird's stilvoll. Von Freitag bis Sonntag zieht die Messe Lebensart in den Strecktalpark ein. Gartenfans, Wohnästheten und Genießer aller Art dürfen sich auf schönes, praktisches, aber auch richtig leckeres freuen. Warum sich ein Besuch lohnt, das verrät uns Sabine Hill vom Veranstalter Das Agenturhaus.
1: Die Lebensart ist eine Messe im Freien. Das ist mal das Besondere daran. Und wir sind im schönen Strecktalpark und dort rund um den Weiher bauen die ganzen Aussteller ihre Zelte auf. Da stehen weiße Pagoden, in denen dann ganz liebevoll und drumherum die Sachen dekoriert sind.
0: Klingt also nach einem Paradies für alle, die es schön haben wollen. Drinnen wie draußen, und das Beste ist, gucken ist gut, anfassen ist meistens besser.
1: Von kleinen Dingen wie zum Beispiel einer handgeschöpften Seife, über Köstlichkeiten wie spezielle Salami, die man nicht an jeder Ecke kriegt, bis zu Gartenmöbeln und zum Whirlpool. Einfach alles, mit was man es sich schöner machen kann und natürlich auch für jeden Geldbeutel.
0: Dazu kommen Highlights wie die Band New Orleans Garden, die am Freitag für die richtige musikalische Stimmung sorgt, oder auch die Stelzenkunst von Robert Mann, der durch den Park wandelt. Und wenn ihr jetzt Lust habt, am Wochenende die Lebensart in Pirmasens zu besuchen, alle Infos findet ihr auch nochmal unter www.lebensart-messe.de.
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0: Die aktuellen Temperaturen haben wir nachgemessen und die liegen derzeit bei 19 Grad. In Kaiserslautern 20 sind es schon in Pirmasens und in Zweibrücken.
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2: Mit Thorsten Subert. Schönen guten Morgen. In einem Freibad in Kaiserslautern ist ein Streit zwischen Badegästen am vergangenen Montagnachmittag eskaliert. Nach Angaben der Polizei gerieten zwei Gruppen zunächst verbal aneinander. Im weiteren Verlauf entwickelte sich daraus eine handfeste Auseinandersetzung. Ein 21-Jähriger soll dabei einen Stein geworfen und einen 29-Jährigen verletzt haben. Der Mann erlitt Schürfwunden am Schienbein. Anschließend gingen mehrere Beteiligte mit Schlägen, Tritten und Kratzen aufeinander los. Dabei wurden laut Polizei mehrere Menschen verletzt. Die Polizei ermittelt jetzt wegen des Verdachts der gefährlichen Körperverletzung. In Pirmasens und Rotalben ist ab heute für rund 3 Wochen ein besonderes Messfahrzeug unterwegs. Im Auftrag der Stadtwerke überprüft die Firma Berkenbusch das Gasnetz auf mögliche Emissionen. Das Fahrzeug ist an einer auffälligen Messanlage auf dem Dach zu erkennen. Erfasst werden unter anderem die Konzentrationen von Methan und Ethan sowie die Windrichtung. Hintergrund ist eine neue EU-Methanverordnung, die seit August 2024 gilt. Sie verpflichtet alle Gasnetzbetreiber zu regelmäßigen Kontrollen ihrer Leitungsnetze. Die Ergebnisse der Messungen müssen anschließend dokumentiert und gemeldet werden. Die Stadt Zweibrücken hat Gerüchte über einen kompletten Stopp des Glasfaserausbaus zurückgewiesen. Nach Angaben der Verwaltung setzt die Firma Unsere Grüne Glasfaser, kurz UGG, bereits begonnene Projekte weiter fort. Ein flächendeckender Ausbau im gesamten Stadtgebiet sei derzeit aber nicht mehr möglich. Grund seien veränderte Bedingungen auf dem deutschen Glasfasermarkt. Betroffen sind bundesweite Ausbauplanungen des Unternehmens. Die Stadt betont, dass weiterhin möglichst viele Haushalte angeschlossen werden sollen. Ausgebaut werden sollen unter anderem Teile der Innenstadt, der Oberstadt und mehrere Vororte. Und auf dem Hauptfriedhof in Kaiserslautern wird am kommenden Samstag eine neue Gedenktafel eingeweiht. Sie erinnert an den französischen Garnisonsfriedhof aus den Jahren 1919 bis 1930. Dort sind 26 Soldaten aus Frankreich und den ehemaligen Kolonien bestattet. Ihre Namen konnten inzwischen identifiziert werden. An der Gedenkveranstaltung werden unter anderem Oberbürgermeisterin Beate Kimmel sowie Vertreter des Vereins Le Souvenir Français, der Bundeswehr und der französischen Armee teilnehmen. Auch Kranzniederlegungen und eine musikalische Begleitung sind vorgesehen.
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0: Absolutes Schwimmbadwetter bei uns in der Westpfalz. Es gibt heute 30 Grad maximal. Es ist ein herrlich sonniger Tag. Vergesst euch ja nicht einzucremen. Und natürlich das Eis zur Belohnung, dass ihr so viel geschwommen seid. Das ist natürlich auch mit am Start, oder?
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0: Aktuell keine Staus bei uns auf den Straßen, ihr kommt gut durch.
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0: Uns wurden bisher noch keine Blitzer gemeldet. Falls ihr natürlich unterwegs welche entdeckt, dann einfach an uns melden an die 0631 7500 4x7.
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2: Moin, moin Marco, und ich freue mich jetzt schon richtig, denn endlich ist wieder Kerwezeit auf dem Messeplatz angesagt.
1: Yes, my Kerwe, ich freue mich riesig.
2: Ja, bist du eigentlich eher Team Riesenrad und so entspannt Mandeln futtern oder doch dann Adrenalin, Drehung, Bauchkribbeln und so?
1: Ja, in der Reihenfolge. Vielleicht oder umgedrehte Reihenfolge. Ja. Nee, ich mache alles. Also ich fahre
2: ja klar.
1: Okay. Ich mag die schnellen Dinge zu fahren, wobei ich gemerkt habe, mein Alter, da merkt man schon so ein bisschen.
2: Oh, wirklich?
1: Ja, der Bauch spielt immer ganz so mit wie früher.
2: Oh.
1: Aber ich habe trotzdem immer noch Bock und entspannt Mandeln futtern, auf jeden Fall.
2: Ja, also bei den meisten Sachen wird mir halt irgendwie schlecht, ne? Aber so viele Sachen mag ich halt auch, ne? So Achterbahn oder so Geisterbahn oder Bayernwippe, also alles, was, ich sag mal, vom Bewegungsablauf relativ smooth ist.
1: Ach so.
2: Ja.
1: So, jetzt nochmal für alle, wann geht's los?
2: Also, diesen Freitag ab 17 Uhr öffnen Buden und Fahrgeschäfte. Um 18:30 zieht der Werkvolk-Fanfarenzug über den Platz und um 19 Uhr wird dann am Nösselzelt mit dem Fassbieranstich offiziell eröffnet. Und zwar von Manfred Schulz, vom Bürgermeister. Und natürlich gegen 22 Uhr geht's zum Start ein großes Höhenfeuerwerk.
1: Jawollo. Ja. Und was geht bei Fahrgeschäften so ab?
2: Also wieder ordentlich. Im Riesenrad Kolossus gibt's natürlich den besten Blick über den Platz. Riesenrad darf halt nicht fehlen, ne? Und wer's wilder mag, es gibt auch Frisbee, Airwolf, Breakdance, ne? Ziemlich bekannt. Musikexpress, Autoscooter und noch viel mehr. Also da kommen auch die größten Kerbe-Fans auf ihre Kosten und für Kinder gibt es natürlich auch ganz viel, ne?
1: Definitiv.
2: Ja.
1: Essenstechnisch, wie sieht's da aus?
2: Sehr gut, sehr lecker. Hähnchen, Haxen, Mandeln, Süßes, Pfälzer Spezialitäten und im Shopping-Gässchen kann man auch wieder stöbern.
1: Ja, perfekt.
2: Ja.
1: Und Familientag gibt's natürlich.
2: Ne? Natürlich, der darf nicht fehlen, sehr wichtig. Kann man sich schon mal vormerken, am Mittwoch, 3. Juni, also nächste Woche Mittwoch, ist Familientag mit halben Fahr- und Eintrittspreisen. Dazu gibt's auch noch Kinderschminken und Luftballonkünstler vorm Riesenrad. Kann man sich jetzt also schon mal dick im Kalender anstreichen.
1: Absolut. Ja. Also dann steht dem Kerwe-Start nichts mehr im Wege. Mhm. Ihr Lieben, Freunde schnappen, Hunger mitbringen, vielleicht vorher überlegen, ob erst Breakdance und dann die Haxe.
2: Ja.
1: Infos gibt's auch nochmal auf kerwe-kl.de.
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0: Die aktuellen Temperaturen 23 Grad in Kaiserslautern, Pirmasens und in Zweibrücken gemessen derzeit.
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3: Ich bin Tine Klimach. Menschenhandel soll in Deutschland künftig konsequenter verfolgt und härter bestraft werden können. Das sieht ein Gesetzentwurf aus dem Bundesjustizministerium vor, der heute im Bundeskabinett besprochen wird.
4: Wer moderne Sklaverei ausnutze, dürfe nicht straffrei davonkommen, sagt Bundesjustizministerin Hubig. Sie meint etwa all diejenigen, die sich die Nägel machen lassen, obwohl vieles darauf hindeutet, dass im Nagelstudio nicht alles korrekt läuft. Oder auch Bauherren, die ein Auge zudrücken, wenn eine Firma besonders günstige Konditionen verspricht, doch nicht ganz klar ist, ob die Arbeiter auch alle angemeldet sind. Für Menschenhandel direkt sollen künftig bis zu 10 Jahre Haft möglich sein. Das geht aktuell nur bei schweren Fällen. Aus Berlin Lea Matschulat.
3: Die Pflegebeiträge für Kinderlose könnten steigen. Der Deutsche Gewerkschaftsbund sieht darin eine Diskriminierung und spricht sich dagegen aus. Kinderlose zu wiederholten Male mit höheren Beiträgen dafür bestrafen zu wollen, dass sie keine Kinder haben, löst die strukturellen Probleme der Pflegeversicherung absehbar nicht, sagte DGB-Vorstandsmitglied Anja Piel dem RND. Nach Angaben aus Koalitionskreisen überlegt Gesundheitsministerin Waken, den Beitragszuschlag für Kinderlose um 0,1 Prozentpunkte anzuheben. Rund 5000 Superreiche besitzen nach Berechnungen der Unternehmensberatung Boston Consulting Group mehr als ein Viertel des Finanzvermögens in Deutschland. Demnach ist die Zahl der Menschen, die mehr als 100 Millionen Dollar besitzen, um rund 1100 gegenüber dem Vorjahr gestiegen.
5: Vor allem mit Aktien machen die Superreichen ihr Geld. Tendenz bis 2030 sogar steigend, so die Boston Consulting Group. Zusammen mit 700.000 Multimillionären besitzt diese kleine Gruppe mehr als die Hälfte des deutschen Finanzvermögens. Dazu zählen Bargeld, Kontoguthaben, Aktien, Anleihen, Lebensversicherungen, Fonds und Pensionen. Auch Sachwerte wie Immobilien und Gold zählen dazu, aber auch Schulden werden gegengerechnet. Thomas Thonfeld, Nachrichtenredaktion.
3: Plastikflaschen, Snackverpackungen und Tüten gehören an vielen Küsten weltweit dazu. Pro Jahr landen rund 20 Millionen Tonnen Plastik in der Umwelt. Eine im Fachjournal One Earth veröffentlichte Studie stellt nun fest, die größten Verschmutzer der Meere sind vor allem kurzlebige Einwegprodukte aus dem Alltag. Mehrwegsysteme, bessere Verpackungsdesigns oder Abgaben auf Einwegprodukte seien mögliche Gegenmaßnahmen, hieß es in der Studie.
2: Und jetzt noch mehr Informationen aus unserer Region.
6: Mit Thorsten Subert, schönen guten Morgen. Mehrere Verletzte nach Streit in Kaiserslauterer Freibad. Außerdem in den Regionalnachrichten um 20:30. Messfahrzeug überprüft Gasnetz in Pirmasens und Glasfaserausbau in Zweibrücken geht teilweise weiter. Ausführliche Nachrichten aus der Region gibt's wieder um 20:30.
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0: Beim Wetter können wir uns absolut nicht beschweren, außer vielleicht diejenigen, die in der Dachgeschosswohnung wohnen. Denen wird es ganz schnell zu heiß werden. Heute gibt es wieder 30 Grad maximal. Heute gibt es wieder einen wunderbaren sonnigen Tag ohne Wölkchen am Himmel. Einfach nur Sonne, Sonne, Sonne und nochmals Sonne.
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0: Auf den Straßen sieht es momentan ganz gut aus. Keine großen Staus, ihr kommt problemlos durch.
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0: Blitzer haben wir aktuell keine. Falls ihr welche entdeckt, einfach an uns melden. 0631 75 00 4x die 7.
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0: Hier ist eure Antenne an diesem wunderbaren Mittwochmorgen. Ja, Mittwoch ist es schon. Man muss immer wieder mal überlegen, ey, nach so einem Feiertag, was für ein Wochentag haben wir eigentlich? Mittwoch. Und wir starten in die nächste Stunde rein. Jetzt um kurz nach 9 mit Madonna. Get into the groove. Euch einen wunderbaren Tag.
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0: 10:09, hier ist eure Antenne. Einen wunderschönen guten Morgen. Ein Glas Honig im Supermarkt, das sieht erstmal recht unspektakulär aus. Dahinter steckt aber ein ganzes Bienenjahr voller Arbeit, für Tiere, aber auch für die Imker. Denn vom ersten Pollen im Frühjahr bis zur Vorbereitung auf den Winter gibt's im Bienenstock jede Menge zu tun. Wie so ein Honigbienenjahr eigentlich abläuft, das haben wir mal nachgefragt und erklärt euch der Vorsitzende des Imkervereins Kaiserslautern, Rainer Frisch.
1: Ja, fangen wir mal im Frühjahr an. Das ist so der Anfang des Bienenjahres. Die Temperaturen steigen, die Bienen merken das natürlich und die Königin fängt an, Eier zu legen. So, das heißt, sie gehen in die Brut rein. Wie gesagt, dann steigende Temperaturen, erste Blüten, das sind die Bienen dann am Ausfliegen und das ist ja dann Futter, das die einsammeln. Weniger Nektar, mehr Pollen, das sie jetzt erstmal brauchen, weil Honigvorrat ist noch da und damit wird dann die Brut gefüttert. Damit fängt das Ganze an.
0: Gerade am Anfang des Jahres ist genug Futter besonders wichtig. Fehlt Pollen oder Nektar, müssen Imker teilweise sogar mit speziellem Zuckerwasser nachhelfen. Aber wie geht's dann im Bienenstock weiter?
1: Ja, dann ist im Endeffekt der nächste Schritt, das ist etwa zur Kirschblüte. Wenn die Kirsche anfängt zu blühen, dann setzen wir eigentlich die Honigräume auf. Das heißt, dann ist schon die Brut so weit fortgeschritten, dass das Volk eigentlich ordentlich Flugbienen auch schon produziert hat und eben auch die Obstblüte entsprechend anfliegen kann. Und dann heißt das, wir erweitern den Raum in dieser Bienenbeute drin.
0: Denn Honigbienen lagern ihren Honig über die Brut ein. Deshalb erweitern Imker den Bienenstock nach oben. Sonst wird der Platz für die Brut irgendwann zu klein und das Volk schrumpft. Und sobald genug Honig eingelagert ist, beginnt dann auch die erste Ernte im Frühjahr.
1: Danach kommt dann die Honigernte, das ist die Frühjahrsernte. Im Endeffekt, die ist jetzt in etwa um diese Zeit. Das wäre jetzt auch eine Möglichkeit, Jungvölker nachzuziehen. Beispielsweise wäre auch so diese Zeit. Ja, dann großen Ganzen, ja, kommt dann die Sommertracht noch mal rein, Linde, Brombeer, teilweise Waldtrachten, was dann reinkommen, das ernten wir dann so in etwa Ende Juli, ernten wir das ab und dann haben wir den Punkt, da müssen wir die Biene im Prinzip gegen die Varroa-Milbe behandeln.
0: Und mit der Honigernte ist die Arbeit noch lange nicht vorbei. Danach folgen unter anderem die Vorbereitungen auf den Winter, der Schutz der Völker vor Krankheiten.
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0: Die besten Hits aller Zeiten natürlich nur hier bei eurer Lieblingsantenne Rockset mit Dangerous. Und gleich in weniger als 20 Minuten gibt's mal wieder unsere Veranstaltungstipps, damit ihr bestens informiert seid, was ihr Schönes alles erleben könnt bei uns in der Westpfalz.
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0: die aktuellen Temperaturen. 23 Grad in Kaiserslautern, Pirmasens und in Zweibrücken gemessen derzeit.
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2: Mit Thorsten Subert. Schönen guten Morgen. In einem Freibad in Kaiserslautern ist ein Streit zwischen Badegästen am vergangenen Montagnachmittag eskaliert. Nach Angaben der Polizei gerieten zwei Gruppen zunächst verbal aneinander. Im weiteren Verlauf entwickelte sich daraus eine handfeste Auseinandersetzung. Ein 21-Jähriger soll dabei einen Stein geworfen und einen 29-Jährigen verletzt haben. Der Mann erlitt Schürfwunden am Schienbein. Anschließend gingen mehrere Beteiligte mit Schlägen, Tritten und Kratzen aufeinander los. Dabei wurden laut Polizei mehrere Menschen verletzt. Die Polizei ermittelt jetzt wegen des Verdachts der gefährlichen Körperverletzung. In Pirmasens und Rotalben ist ab heute für rund 3 Wochen ein besonderes Messfahrzeug unterwegs. Im Auftrag der Stadtwerke überprüft die Firma Berkenbusch das Gasnetz auf mögliche Emissionen. Das Fahrzeug ist an einer auffälligen Messanlage auf dem Dach zu erkennen. Erfasst werden unter anderem die Konzentrationen von Methan und Ethan sowie die Windrichtung. Hintergrund ist eine neue EU-Methanverordnung, die seit August 2024 gilt. Sie verpflichtet alle Gasnetzbetreiber zu regelmäßigen Kontrollen ihrer Leitungsnetze. Die Ergebnisse der Messungen müssen anschließend dokumentiert und gemeldet werden. Die Stadt Zweibrücken hat Gerüchte über einen kompletten Stopp des Glasfaserausbaus zurückgewiesen. Nach Angaben der Verwaltung setzt die Firma Unsere Grüne Glasfaser, kurz UGG, bereits begonnene Projekte weiter fort. Ein flächendeckender Ausbau im gesamten Stadtgebiet sei derzeit aber nicht mehr möglich. Grund seien veränderte Bedingungen auf dem deutschen Glasfasermarkt. Betroffen sind bundesweite Ausbauplanungen des Unternehmens. Die Stadt betont, dass weiterhin möglichst viele Haushalte angeschlossen werden sollen. Ausgebaut werden sollen unter anderem Teile der Innenstadt, der Oberstadt und mehrere Vororte. Und auf dem Hauptfriedhof in Kaiserslautern wird am kommenden Samstag eine neue Gedenktafel eingeweiht. Sie erinnert an den französischen Garnisonsfriedhof aus den Jahren 1919 bis 1930. Dort sind 26 Soldaten aus Frankreich und den ehemaligen Kolonien bestattet. Ihre Namen konnten inzwischen identifiziert werden. An der Gedenkveranstaltung werden unter anderem Oberbürgermeisterin Beate Kimmel sowie Vertreter des Vereins Le Souvenir Français, der Bundeswehr und der französischen Armee teilnehmen. Auch Kranzniederlegungen und eine musikalische Begleitung sind vorgesehen.
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0: Absolutes Schwimmbadwetter bei uns in der Westpfalz. Es gibt heute 30 Grad maximal. Es ist ein herrlich sonniger Tag. Vergesst euch ja nicht einzucremen. Und natürlich das Eis zur Belohnung, dass ihr so viel geschwommen seid. Das ist natürlich auch mit am Start, oder?
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0: Aktuell keine Staus bei uns auf den Straßen, ihr kommt gut durch.
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0: Uns wurden bisher noch keine Blitzer gemeldet. Falls ihr natürlich unterwegs welche entdeckt, dann einfach an uns melden an die 0631 7500 4x7.
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2: Heute Abend wird in der Kammgarn die Katze aus dem Sack gelassen. Jawohl, ganz genau richtig gehört. Ab 20 Uhr präsentieren die Moderatoren Shakti und Matthias Paquet zwei Überraschungsgäste aus der Kleinkunstszene. Wer auftritt, erfährt das Publikum erst live. Gesungen, gelesen, gespielt oder einfach Quatsch gemacht wird jeweils eine Dreiviertelstunde lang. Und dazu gibt's wie immer ein brandneues Lied der beiden Gastgeber. Die Reihe lebt vom Mut, sich auf Unbekanntes einzulassen, und genau das macht den Abend ebenso charmant. Die Tickets, die gibt's für 24 Euro in der Touristinfo Kaiserslautern oder über kammgarn.de. Unter dem Titel Art Together zeigen die drei Pirmasenser Gymnasium Hugo Ball, Immanuel Kant und Leibniz Gymnasium erneut eine gemeinsame Werkschau im Rahmen der Reihe Kunst im Krankenhaus. Ab dem 28. Mai bis Anfang August verwandeln sich das Foyer und die Nebengänge des städtischen Krankenhauses in eine Galerie voller kreativer Nebengänge des städtischen Krankenhauses, und zwar mit Schülerarbeiten. Auch der beliebte Publikumspreis wird wieder vergeben. Während der gesamten Ausstellungsdauer können Besucherinnen und Besucher für ihr Lieblingswerk abstimmen. Vernissage findet morgen um 18.30 Uhr statt. Eintritt ist frei, Spenden willkommen. Wortakrobatik, Gänsehaut und jede Menge Bühnenspirit. Ab morgen verwandelt sich Rheinland-Pfalz in Rheinland-Pfalz. In Kaiserslautern treten nämlich insgesamt 24 der besten Slam-Poeten des Landes gegeneinander an. Von Nachwuchstalenten beim U20-Finale bis hin zu den großen Halbfinals und dem packenden Finale. Beim Poetry Slam gilt, alles selbst geschrieben, keine Requisiten, 6,5 Minuten purer Text, das Publikum entscheidet, wer weiterkommt. Und genau das macht die Abende ebenso lebendig. Insgesamt warten auf euch 4 Veranstaltungen. Los geht's morgen um 18 Uhr in der Kammgarn. Alle Infos und Tickets findet ihr auf www.rheim-land-pfalz.de. Habt ihr noch was für die Veranstaltungstipps? Dann schickt uns gerne alle Infos an die 0631 75 00 4x7.
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0: Kurzer Temperatur-Check-In. Queidersbach messen wir 25 Grad. Wir haben 24 Grad in Niederauerbach und 25 Grad bei euch in Sembach.
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3: Ich bin Tine Klimach. Die Pflegebeiträge für Kinderlose könnten erneut steigen. Nach Angaben aus Koalitionskreisen überlegt Gesundheitsministerin Waken im Zuge der Pflegereform für Menschen ohne Kinder eine Anhebung des Beitragszuschlags um 0,1 Prozentpunkte. Der Deutsche Gewerkschaftsbund sieht darin eine Diskriminierung ohne Not, wie DGB-Vorstandsmitglied Anja Piel dem RND sagte.
4: Wieder einmal sollen Kinderlose bestraft werden, klagt die Gewerkschafterin. Und nicht nur das, die strukturellen Probleme der Pflegeversicherung würden damit nicht einmal gelöst. Hintergrund: in der Versicherung klafft ein Milliardenloch. Deshalb will die Gesundheitsministerin das System reformieren und möglicherweise eben auch die Beitragssätze für Kinderlose anheben. Der DGB fordert stattdessen eine Entlastung für Pflegebedürftige und warnt vor wachsender Altersarmut. Claudia Wächter, Nachrichtenredaktion.
3: Menschenhandel soll künftig in Deutschland härter bestraft werden können. Ein entsprechender Entwurf, mit dem sich heute das Kabinett befassen will, nimmt Täter ins Visier, die andere Menschen mit falschen Versprechungen in von Zwang geprägte Beschäftigungsverhältnisse locken. Belangt werden sollen künftig auch Kunden, die Leistungen der Opfer in Anspruch nehmen. Das könnte beispielsweise private Bauherren, Schlachthofbetreiber oder Kundinnen von Nagelstudios betreffen. Rund 5000 Superreiche besitzen mehr als ein Viertel des Finanzvermögens in Deutschland. Demnach ist die Zahl der Menschen in Deutschland, die mehr als 100 Millionen Dollar besitzen, 2025 um rund 1100 gegenüber dem Vorjahr gestiegen. Das zeigt der Global Wealth Report der Boston Consulting Group. Superreiche profitierten demnach im vergangenen Jahr vor allem von Gewinnen an den Aktienmärkten. Zum Sport. Heute startet für die Fußballnationalmannschaft die Mission Weltmeisterschaft. In Herzogenaurach trifft sich das Team zum Trainingslager.
5: Natürlich wollen wir Weltmeister werden. Diese Ansage machte Julian Nagelsmann vor knapp 2 Jahren nach dem EM aus, auch in Herzogenaurach. Hier will der Bundestrainer die taktischen und körperlichen Grundlagen schaffen für das XXL-Turnier. Viel Zeit dafür hat er aber nicht. Bis zum Mittag sollen die Spiele ankommen, bis Samstag bleibt das Team in Franken, am Tag danach geht es zum Länderspiel nach Mainz. Auch die Spiele aus Bayern und Stuttgart werden kommen, 4 Tage nach dem Pokalendspiel. Thomas Bremser, Sportredaktion.
3: Die Fußball-Weltmeisterschaft in den USA, Mexiko und Kanada beginnt am 11. Juni.
2: Und jetzt noch mehr Informationen aus unserer Region.
6: Mit Thorsten Subert. Schönen guten Tag. Mehrere Verletzte nach Streit in Kaiserslauterer Freibad. Außerdem in den Regionalnachrichten um 12:30. Messfahrzeug überprüft Gasnetz in Pirmasens. Und Glasfaserausbau in Zweibrücken geht teilweise weiter. Ausführliche Nachrichten aus der Region gibt's wieder um 12:30.
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0: Vollsten Sonnenschein haben wir auch heute wieder bei uns am Start. Einen strahlenden blauen Himmel und es bleibt wirklich den ganzen Tag über richtig sommerlich. Das Ganze bei Werten von um die 30 Grad. Morgen dann ein kleines bisschen kühler, trotzdem weiterhin sommerlich bei bis zu 27 Grad. Am Freitag geht es dann wieder ein bisschen rauf auf bis zu 30 Grad. Und das jeweils mit jeder Menge Sonnenschein und einem wolkenlosen Himmel.
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0: Auf den Straßen ist derzeit alles im grünen Bereich. Kommt gut durch.
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0: Es wird geblitzt auf der A6 Richtung Mannheim in Höhe der Abfahrt Kaiserslautern Zentrum in der 130er-Zone und auf der Gegenfahrbahn in Fahrtrichtung Saarbrücken in Höhe der Kreuzung zur A62. Auch hier sind 130 erlaubt. Ein Blitzer steht aktuell bei euch in Steinwenden, wenn ihr in der Moorstraße unterwegs seid, 50 bei euch erlaubt. Es wird geblitzt bei euch in Thaleischweiler-Fröschen in der Griesholstraße in der 30er-Zone. Und letzter Blitzer steht aktuell in Kaiserslautern, wenn ihr in der Gottlieb-Daimler-Straße unterwegs seid. Auch hier sind 30 erlaubt. Falls ihr unterwegs noch etwas entdeckt, dann meldet uns das gerne über die 0631 75 00 4x7.
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0: Einen wunderschönen sonnigen Mittwochmittag. Hier ist eure Antenne mit den besten Hits aller Zeiten. Wir starten rein gut gelaunt mit TLC Waterfalls und gleich gibt's auch noch den nächsten Geburtstagswunsch für die Stadt Kaiserslautern zum 750-jährigen Stadtjubiläum.
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0: Hallo, ich bin die Uschi. Ich wünsche der Stadt Kaiserslautern alles Liebe und Gute zum Jubiläum und ich wünsche mir, dass die Stadt weiterhin attraktiv bleibt und für die Jugend begehbar bleibt.
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0: Viele von uns kaufen mit Sicherheit sehr viele Dinge im Internet ein. Ja, heutzutage gibt es die besten Angebote und auch die beste Auswahl im Internet. Aber leider lauern da hier und da auch ein paar Gefahren. Und über die wollen wir heute mal sprechen in unserem Alltagscheck in weniger als 20 Minuten. Also bleibt bei uns.
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1: Mit Thorsten Subert, schönen guten Tag. In einem Freibad in Kaiserslautern ist ein Streit zwischen Badegästen am vergangenen Montagnachmittag eskaliert. Nach Angaben der Polizei gerieten zwei Gruppen zunächst verbal aneinander. Im weiteren Verlauf entwickelte sich daraus eine handfeste Auseinandersetzung. Ein 21-Jähriger soll dabei einen Stein geworfen und einen 29-Jährigen verletzt haben. Der Mann erlitt Schürfwunden am Schienbein. Anschließend gingen mehrere Beteiligte mit Schlägen, Tritten und Kratzen aufeinander los. Dabei wurden laut Polizei mehrere Menschen verletzt. Die Polizei ermittelt jetzt wegen des Verdachts der gefährlichen Körperverletzung. In Pirmasens und Rotalben ist ab heute für rund 3 Wochen ein besonderes Messfahrzeug unterwegs. Im Auftrag der Stadtwerke überprüft die Firma Berkenbusch das Gasnetz auf mögliche Emissionen. Das Fahrzeug ist an einer auffälligen Messanlage auf dem Dach zu erkennen. Erfasst werden unter anderem die Konzentrationen von Methan und Ethan sowie die Windrichtung. Hintergrund ist eine neue EU-Methanverordnung, die seit August 2024 gilt. Sie verpflichtet alle Gasnetzbetreiber zu regelmäßigen Kontrollen ihrer Leitungsnetze. Die Ergebnisse der Messungen müssen anschließend dokumentiert und gemeldet werden. Die Stadt Zweibrücken hat Gerüchte über einen kompletten Stopp des Glasfaserausbaus zurückgewiesen. Nach Angaben der Verwaltung setzt die Firma Unsere Grüne Glasfaser, kurz UGG, bereits begonnene Projekte weiter fort. Ein flächendeckender Ausbau im gesamten Stadtgebiet sei derzeit aber nicht mehr möglich. Grund seien veränderte Bedingungen auf dem deutschen Glasfasermarkt. Betroffen sind bundesweite Ausbauplanungen des Unternehmens. Die Stadt betont, dass weiterhin möglichst viele Haushalte angeschlossen werden sollen. Ausgebaut werden sollen unter anderem Teile der Innenstadt, der Oberstadt und mehrere Vororte. Und auf dem Hauptfriedhof in Kaiserslautern wird am kommenden Samstag eine neue Gedenktafel eingeweiht. Sie erinnert an den französischen Garnisonsfriedhof aus den Jahren 1919 bis 1930. Dort sind 26 Soldaten aus Frankreich und den ehemaligen Kolonien bestattet. Ihre Namen konnten inzwischen identifiziert werden. An der Gedenkveranstaltung werden unter anderem Oberbürgermeisterin Beate Kimmel sowie Vertreter des Vereins Le Souvenir Français, der Bundeswehr und der französischen Armee teilnehmen. Auch Kranzniederlegungen und eine musikalische Begleitung sind vorgesehen.
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2: Ja, wettertechnisch gibt's nicht viel zu sagen. Es bleibt weiterhin sommerlich. Viel Sonne haben wir heute den ganzen Tag und auch die Temperaturen können sich echt sehen lassen. Bis zu 30 Grad warten heute auf uns. Auch die nächsten Tage bleibt es soweit unverändert. Die Temperaturen bewegen sich immer so um die 30 Grad und jeweils gibt's auch viel Sonnenschein für uns.
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2: Kurzer Blick zu euch auf die Straßen. Aktuell kommt ihr da problemlos durch. Ich wünsche euch eine gute und sichere Fahrt.
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2: Es wird geblitzt auf der A6 Richtung Mannheim in Höhe der Abfahrt Kaiserslautern Zentrum und auf der Gegenfahrbahn Richtung Saarbrücken in Höhe des Kreuzes zur A62 jeweils in der 130er Zone. Es wird außerdem geknipst bei euch in Steinwänden, wenn ihr in der Moorstraße unterwegs seid. Hier sind 50 erlaubt. Wir schauen zu euch nach Teil Eischweiler-Fröschen. Es wird hier geblitzt in der Griesholstraße in der 30er Zone und letzter Blitzer steht aktuell bei euch in Kaiserslautern in der Gottlieb-Daimler-Straße in der 30er Zone. Falls ihr unterwegs noch etwas entdeckt, Blitzerstausperrungen oder ähnliches, dann meldet uns das einfach telefonisch oder per WhatsApp an die 0631 75 00 4x die 7.
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0: Euer Mittwochmittag hier bei der Antenne. Schön, dass ihr mit dabei seid. Schnell bestellt, gutes Angebot gefunden, bezahlt und dann kommt nichts. Fake-Shops bleiben ein großes Problem. Gerade bei Sonderangeboten oder beliebten Produkten tappen Menschen immer wieder in die Falle.
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0: Woran erkenne ich einen unseriösen Shop?
2: Ein Warnsignal ist extremer Zeitdruck. Wenn überall nur noch heute gültig oder letzte Chance steht, sollte man genauer hinschauen. Auch ungewöhnlich niedrige Preise können ein Hinweis sein. Wichtig ist außerdem ein Blick aufs Impressum. Gibt es eine echte Adresse? Funktioniert der Kundenkontakt? Und nur Vorkasse als Zahlungsmöglichkeit ist oft ein schlechtes Zeichen. Wer unsicher ist, kann bekannte Prüfangebote oder Shopchecks nutzen.
0: Und wenn schon bezahlt wurde?
2: Dann möglichst schnell handeln. Zahlungsanbieter kontaktieren, Konto- oder Kreditkartenumsätze prüfen und alle Unterlagen sichern. Je schneller reagiert wird, desto besser. Grundsätzlich gilt, 2 Minuten Kontrolle vor dem Kauf sparen oft viel Ärger.
0: Danke. Und morgen schauen wir auf Stromkosten und welche kleinen Gewohnheiten im Sommer unnötig Geld kosten.
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0: Von morgen bis Samstag heißt es in Kaiserslautern Rheinland-Pfalz. Was? Ja, richtig gehört, Rheinland-Pfalz, denn die Landesmeisterschaft im Poetry Slam wird hier in Kaiserslautern ausgetragen, genauer gesagt sowohl in der Kammgarn als auch an der RPTU, und wir klären gleich mal gemeinsam mit dem Slammer und Organisator Friedrich Schelle auf, was ist denn eigentlich genau Poetry Slam und wie läuft dieser Contest hier in Kaiserslautern ab? Alle Infos gibt's in circa 20 Minuten hier bei der Antenne, also bleibt bei uns.
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0: Kurzer Blick auf die Temperaturen. 27 Grad bei euch in Delfeld. Wir haben 26 Grad bei euch in Ernstweiler und 27 Grad bei euch in Otterberg.
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3: Ich bin Tine Klimach. Die Wirtschaftsweisen erwarten in diesem Jahr wegen der Auswirkung des Iran-Kriegs nur ein Mini-Wachstum der deutschen Wirtschaft von 0,5%. Im vergangenen Herbst hatte der Sachverständigenrat noch mit einem Plus des Bruttoinlandsprodukts von 0,9% gerechnet. Durch den Iran-Krieg ist der Schiffsverkehr in der für den Ölhandel wichtigen Straße von Hormuz weitgehend zum Erliegen gekommen. In der Folge sind die Öl- und Gaspreise stark gestiegen, aber auch für andere Produkte wie Weizen und Düngemittel. Der gesetzlichen Pflegeversicherung droht ein Milliardendefizit. Die Bundesregierung arbeitet an einer Reform. Nun ist eine weitere Erhöhung des Beitragssatzes für Kinderlose um 0,1 Prozentpunkte im Gespräch.
4: Kinderlose Versicherte ab 23 Jahren müssten dann einen Pflegebeitragssatz von 4,3% zahlen. Für versicherte Mütter und Väter würden die Sätze gleich bleiben, also bei 3,6% bei einem Kind und entsprechend kleineren Beiträgen bei mehr Kindern. Gesundheitsministerin Wagen wollte die Pläne nicht bestätigen, sondern kündigte ein Gesamtkonzept an. Das wünscht sich auch der Koalitionspartner SPD. Es sei legitim, unterschiedliche Stellschrauben zu diskutieren, das ersetze aber keine umfassende Reform, hieß es. Auch Verbände wünschen sich ein Gesamtkonzept und nicht nur kleine Anpassungen. Ursula Winkler, Nachrichtenredaktion.
3: Postbankkunden und Kundinnen müssen sich ab heute wieder auf Einschränkungen einstellen. Die Gewerkschaft Verdi hat die Belegschaft bis Samstag zu Warnstreiks aufgerufen. Hintergrund sind die laufenden Tarifverhandlungen. Los geht es heute mit Warnstreiks im Backoffice der Postbank. Dort wird etwa der Zahlungsverkehr geregelt.
5: Wer heute über sein Postbankdepot Aktien verkaufen will, da könnte die Bearbeitung vielleicht etwas dauern. Und wenn ausgerechnet der Backoffice-Mitarbeiter heute im Warnstreik ist, der meine Kreditanfrage prüft, dann wird sich die Antwort der Postbank in der Sache verzögern. Ab morgen gibt es auch Arbeitsniederlegungen in den Filialen. Verdi fordert für die Beschäftigten der Postbank 8% mehr Geld, mindestens aber 300 Euro mehr pro Monat. Verhandelt wird wieder am 15. Juni. Lea Matschulat, Nachrichtenredaktion.
3: Zum Sport. Tennisstar Alexander Zverev spielt bei den French Open heute um den Einzug in die dritte Runde. Sein Gegner ist der Tscheche Tomáš Macháš. Das Match wird in der Night Session ab dem Abend ausgetragen. Der an Nummer 2 gesetzte Zverev ist klarer Favorit. Der Hamburger will seinen ersten Grand Slam Turniersieg holen.
2: Und jetzt noch mehr Informationen aus unserer Region.
6: Mit Thorsten Subert. Schönen guten Tag. Mehrere Verletzte nach Streit in Kaiserslauterer Freibad. Außerdem in den Regionalnachrichten um 9:30. Messfahrzeug überprüft Gasnetz in Pirmasens und Glasfaserausbau in Zweibrücken geht teilweise weiter. Ausführliche Nachrichten aus der Region gibt's wieder um 9:30.
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0: Wetterchen ist einfach traumhaft sommerlich heute. Wieder ein strahlender blauer Himmel und jede Menge Sonnenschein. Auch die Temperaturen können sich echt sehen lassen. Bis zu 30 Grad sind da heute drinne, also auch wieder pures Freibad-Feeling. Und auch die nächsten Tage bleibt es weiterhin freundlich. Die Temperaturen bewegen sich immer so um die 30 Grad und jeweils bekommen wir auch immer viel Sonnenschein.
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0: Auf den Straßen ist derzeit alles im grünen Bereich. Kommt gut durch.
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0: Es wird geblitzt auf der A6 Richtung Mannheim in Höhe der Abfahrt Kaiserslautern Zentrum. 130 bei euch erlaubt. Und auf der Gegenfahrbahn wird geknipst in Fahrtrichtung Saarbrücken in Höhe des Kreuzes zur A62. Auch hier in der 130er Zone. Fuß am Gas bei euch in Steinwänden, wenn ihr in der Moorstraße unterwegs seid. Hier steht ein Blitzer in der 50er Zone. Es wird außerdem geknipst bei euch in Tal Eischweiler-Fröschen in der Griesholstraße in der 30er Zone. Und auch bei euch in Kaiserslautern haben wir noch einen Blitzer in der Gottlieb-Daimler-Straße. Ebenfalls 30 erlaubt. Falls ihr unterwegs noch etwas entdeckt, dann klingelt einfach bei uns durch oder schreibt uns eine WhatsApp-Nachricht an die 0631 75 00 4 mal die 7.
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0: Schönen Mittwochmittag euch, ihr hört die Antenne und von morgen bis Samstag heißt es in Kaiserslautern Rheinland-Pfalz. Die Landesmeisterschaft im Poetry Slam wird hier in Kaiserslautern veranstaltet, unter anderem in der Kammgarn und an der RPTU. Und wir klären gleich mal gemeinsam auf, was ist eigentlich genau Poetry Slam und wie läuft dieser Contest hier in Kaiserslautern ab. Und eins kann ich soweit schon mal verraten, das Publikum ist nicht nur zum Zuschauen da. Alle Infos gleich nach zwei Songs.
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0: Die zarte Stimme von Zoe Wees mit Control habt ihr gerade gehört, hier bei eurer Antenne mit den besten Hits aller Zeiten. Wenn Worte plötzlich Tempo kriegen, Pointen sitzen und ein ganzer Saal an den Lippen hängt, dann ist das Poetry Slam. Genau darum geht's bei der Rheinland-Pfalz in Kaiserslautern. Die Landesmeisterschaft findet in diesem Jahr in der Kammgarn und an der RPTU statt. Dort treffen erfahrene Slammerinnen und Slammer auf junge Nachwuchstalente und am Ende zählt, wer bringt seinen Text am stärksten auf die Bühne. Was Poetry Slam eigentlich genau ist, erklärt Slammer und Organisator Friedrich Schiller.
1: Also Poetry Slam ist eben ein Kleinkunstformat, bei dem mehrere Menschen auftreten und es ist ein abwechslungsreicher, vielfältiger Abend möglich mit ganz unterschiedlichen Persönlichkeiten, ganz unterschiedlichen Themen und eben einem vielfältigen Gebrauch und Sprache.
0: Poetry Slam kann dabei alles sein. Gesungen, gerappt, erlaubt ist jeder Stil, solange der Text selbst geschrieben ist und die Regeln eingehalten werden. Und dieses Jahr macht die Landesmeisterschaft im Poetry Slam in Kaiserslautern halt.
1: Zunächst mal wandert die immer so über alle möglichen Städte, in denen regelmäßig Poetry Slams stattfinden. Es wurde erstens mal wieder Zeit und zweitens hat sich natürlich rumgesprochen, dass der Poetry Slam in Kaiserslautern gut läuft, erfolgreich ist. Also in der Kammgarn waren wir jetzt im letzten Jahr auf jeden Fall regelmäßig ausverkauft. Wir haben jedes Jahr eine Best-of-Show gemacht. Das heißt, wir haben Siegerinnen und Sieger der vergangenen Shows eingeladen, haben nochmal so eine kleine Gala mit denen gemacht und dann wurde an mich herangetragen, so mein Lieber, jetzt ist Lautern fällig.
0: Damit kommt nach rund 12 Jahren die Landesmeisterschaft wieder nach Kaiserslautern. Doch was erwartet euch beim Rheinland-Pfalz?
1: Also das ist auf jeden Fall das größte Poetry Slam Festival des Jahres. Wir haben 950 Tickets im Vorverkauf. Es sind 4 einzelne Veranstaltungen. 3 davon sind in der Kammgarn und eine ist in der RPTU. Wir haben 21 auftretende Künstlerinnen und Künstler, 3 Tage und ein Hochgenuss wird das.
0: Also packt eure Leute ein, Freunde, Familie, alle, die Worte lieben oder noch nie gehört haben, wie laut ein Satz sein kann. Denn beim Poetry Slam seid ihr nicht nur Publikum, ihr seid das Herzschlagbarometer, die Punktetafel, die Jury. Kommt vorbei, wenn Reimerennen, Texte tanzen und Kaiserslautern für 3 Tage zur Hauptstadt der gesprochenen Kunst wird. Von morgen bis Samstag in der Kammgarn und auch in der RPTU. Alle Infos findet ihr

0: Wenn man zu viel Alkohol getrunken hat, dann ist man richtig blau. Ja, das Sprichwort kennen wahrscheinlich viele von uns, aber warum sagt man das eigentlich? Warum ist man denn ausgerechnet blau? Das hat uns Heiner aus Kaiserslautern gefragt und das ist natürlich eine perfekte Frage für unser Warum ist das so? Die Antwort gibt's gleich in weniger als 20 Minuten hier bei der Antenne.
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1: Mit Thorsten Subert, schönen guten Tag. In einem Freibad in Kaiserslautern ist ein Streit zwischen Badegästen am vergangenen Montagnachmittag eskaliert. Nach Angaben der Polizei gerieten zwei Gruppen zunächst verbal aneinander. Im weiteren Verlauf entwickelte sich daraus eine handfeste Auseinandersetzung. Ein 21-Jähriger soll dabei einen Stein geworfen und einen 29-Jährigen verletzt haben. Der Mann erlitt Schürfwunden am Schienbein. Anschließend gingen mehrere Beteiligte mit Schlägen, Tritten und Kratzen aufeinander los. Dabei wurden laut Polizei mehrere Menschen verletzt. Die Polizei ermittelt jetzt wegen des Verdachts der gefährlichen Körperverletzung. In Pirmasens und Rotalben ist ab heute für rund 3 Wochen ein besonderes Messfahrzeug unterwegs. Im Auftrag der Stadtwerke überprüft die Firma Berkenbusch das Gasnetz auf mögliche Emissionen. Das Fahrzeug ist an einer auffälligen Messanlage auf dem Dach zu erkennen. Erfasst werden unter anderem die Konzentrationen von Methan und Ethan sowie die Windrichtung. Hintergrund ist eine neue EU-Methanverordnung, die seit August 2024 gilt. Sie verpflichtet alle Gasnetzbetreiber zu regelmäßigen Kontrollen ihrer Leitungsnetze. Die Ergebnisse der Messungen müssen anschließend dokumentiert und gemeldet werden. Die Stadt Zweibrücken hat Gerüchte über einen kompletten Stopp des Glasfaserausbaus zurückgewiesen. Nach Angaben der Verwaltung setzt die Firma Unsere Grüne Glasfaser, kurz UGG, bereits begonnene Projekte weiter fort. Ein flächendeckender Ausbau im gesamten Stadtgebiet sei derzeit aber nicht mehr möglich. Grund seien veränderte Bedingungen auf dem deutschen Glasfasermarkt. Betroffen sind bundesweite Ausbauplanungen des Unternehmens. Die Stadt betont, dass weiterhin möglichst viele Haushalte angeschlossen werden sollen. Ausgebaut werden sollen unter anderem Teile der Innenstadt, der Oberstadt und mehrere Vororte. Und auf dem Hauptfriedhof in Kaiserslautern wird am kommenden Samstag eine neue Gedenktafel eingeweiht. Sie erinnert an den französischen Garnisonsfriedhof aus den Jahren 1919 bis 1930. Dort sind 26 Soldaten aus Frankreich und den ehemaligen Kolonien bestattet. Ihre Namen konnten inzwischen identifiziert werden. An der Gedenkveranstaltung werden unter anderem Oberbürgermeisterin Beate Kimmel sowie Vertreter des Vereins Le Souvenir Français, der Bundeswehr und der französischen Armee teilnehmen. Auch Kranzniederlegungen und eine musikalische Begleitung sind vorgesehen.
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2: Vollsten Sonnenschein haben wir auch heute wieder bei uns am Start, einen strahlenden blauen Himmel und es bleibt wirklich den ganzen Tag über richtig sommerlich, das Ganze bei Werten von um die 30 Grad. Morgen dann ein kleines bisschen kühler, trotzdem weiterhin sommerlich bei bis zu 27 Grad. Am Freitag geht es dann wieder ein bisschen rauf auf bis zu 30 Grad und das jeweils mit jeder Menge Sonnenschein und einem wolkenlosen Himmel.
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2: Kurzer Blick zu euch auf die Straßen. Aktuell kommt ihr da problemlos durch. Ich wünsche euch eine gute und sichere Fahrt.
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2: Es wird geblitzt auf der A6 Richtung Mannheim in Höhe der Abfahrt Kaiserslautern Zentrum in der 130er-Zone und auf der Gegenfahrbahn in Fahrtrichtung Saarbrücken in Höhe der Kreuzung zur A62. Auch hier sind 130 erlaubt. Ein Blitzer steht aktuell bei euch in Steinwenden, wenn ihr in der Moorstraße unterwegs seid, 50 bei euch erlaubt. Es wird geblitzt bei euch in Thaleischweiler-Fröschen in der Griesholstraße in der 30er-Zone. Und letzter Blitzer steht aktuell in Kaiserslautern, wenn ihr in der Gottlieb-Daimler-Straße unterwegs seid. Auch hier sind 30 erlaubt. Falls ihr unterwegs noch etwas entdeckt, dann meldet uns das gerne über die 0631 75 00 4x die 7.
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0: Pretender mit Don't Get Me Wrong hier bei der Antenne mit den besten Hits aller Zeiten. Und jetzt schalten wir wieder unseren Klugscheißer-Modus ein, wie ich immer so gerne sage. Der Heiner aus Kaiserslautern wollte gerne mal wissen, warum ist man eigentlich blau, wenn man ordentlich getrunken hat? Mein Kollege Marco hat die Antwort.
1: Hä? Ich hab gar nichts verstanden.
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3: Die Bezeichnung blau sein für jemanden, der zu viel Alkohol getrunken hat, ist wortwörtlich aus einer hervorragenden Schnapsidee entstanden. Um ihrem Ursprung auf den Grund zu gehen, machen wir eine kleine Zeitreise ins Mittelalter. Dort gab es die Färberzunft, die sich damit beschäftigte, Kleider zu färben. Wenn jetzt ein Gewand blau sein sollte, musste auf den Färberweid zurückgegriffen werden. Der Färberweid ist nämlich zum damaligen Zeitpunkt das einzige Gewächs Europas gewesen, welches blauen Farbstoff herstellen konnte. Um da jedoch dran zu kommen, mussten die Färber tatsächlich blau sein. In der Pflanze befanden sich nämlich der blaue Farbstoff Indigo, welcher sich aber nur mit Harnstoff oder Alkohol lösen konnte. Am einfachsten wäre dann natürlich gewesen, Alkohol drauf zu kippen, das war aber zu teuer. Also hat die Farbgewinnung wie folgt ausgesehen. Ein Bottich wurde mit den Blättern des Färberweids gefüllt. Dann wurden die Arbeiter mit Bier und Schnaps gefüllt und durften im Bottich Wasser lassen. Daher also die Bezeichnung blau sein für jemanden, der zu viel getrunken hat. Übrigens, der wichtigste Schritt kam erst nach dem Einfärben. Damit die Kleidung auch wirklich in einem schönen Blau erstrahlte, mussten die getränkten Gewänder in der Sonne aufgehangen werden. Das haben die Färber dann meistens so clever gemacht, dass sie sich sonntags blau gesoffen haben, um die Kleidung zu färben und montags dann die Kleidung aufgehangen und daneben ihren Rausch ausgeschlafen. Fleißigst gewartet haben, bis die Kleider natürlich blau werden. So ist eben auch die Redewendung blau machen als Synonym für Nichtstun entstanden.
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0: Kurzer Blick auf die aktuellen Temperaturen. In Heltersberg haben wir 27 Grad, bei euch in Reifenberg 27 Grad, in Enkenbach-Alsenborn 28 Grad.
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3: Ich bin Tine Klimach. Die frühere RAF-Terroristin Daniela Klette ist vor dem Landgericht Verden zu 13 Jahren Haft verurteilt worden. Wegen schweren Raubes, Verstößen gegen Waffengesetze und anderer Straftaten. Das Gericht sah es als erwiesen an, dass die Anklage mit ihren mutmaßlichen Komplizen Burkhard Garweg und Ernst Volker Staub Geldtransporter und Supermärkte überfiel. Dabei soll das Trio mehr als 2,7 Millionen Euro erbeutet haben. Garweg und Staub sind weiter auf der Flucht. Die Wirtschaftsweisen erwarten in diesem Jahr nur ein Mini-Wachstum der deutschen Wirtschaft von 0,5%. Hintergrund sind die Auswirkungen des Iran-Kriegs. Im vergangenen Herbst hatte der Sachverständigenrat noch mit einem Plus des Bruttoinlandsprodukts von 0,9% gerechnet.
4: Sprit ist teurer geworden, Öl, Gas und das spüren natürlich auch die Unternehmer. Zudem rechnen die Experten damit, dass auch die Inflation weiter ansteigt, also dass wir Verbraucher an Kaufkraft verlieren. Das milliardenschwere Investitionsprogramm der Regierung für die Infrastruktur könnte für ein bisschen mehr Wachstum sorgen, so die Wirtschaftsweisen. Eindringlich fordern sie aber Reformen von der Regierung und das heißt vor allem runter mit den Sozialbeiträgen. Claudia Wächter, Nachrichtenredaktion.
3: Rund 5.000 Superreiche besitzen nach Berechnungen der Unternehmensberatung Boston Consulting Group mehr als ein Viertel des Finanzvermögens in Deutschland. Demnach ist die Zahl der Menschen, die mehr als 100 Millionen Dollar besitzen, um rund 1.100 gegenüber dem Vorjahr gestiegen.
5: Vor allem mit Aktien machen die Superreichen ihr Geld. Tendenz bis 2030 sogar steigend, so die Boston Consulting Group. Zusammen mit 700.000 Multimillionären besitzt diese kleine Gruppe mehr als die Hälfte des deutschen Finanzvermögens. Dazu zählen Bargeld, Kontoguthaben, Aktien, Anleihen, Lebensversicherungen, Fonds und Pensionen. Auch Sachwerte wie Immobilien und Gold zählen dazu, aber auch Schulden werden gegengerechnet. Thomas Thonfeld, Nachrichtenredaktion.
3: Plastikflaschen, Snackverpackungen und Tüten gehören an vielen Küsten weltweit dazu. Pro Jahr landen rund 20 Millionen Tonnen Plastik in der Umwelt. Eine im Fachjournal One Earth veröffentlichte Studie stellt nun fest, die größten Verschmutzer der Meere sind vor allem kurzlebige Einwegprodukte aus dem Alltag. Mehrwegsysteme, bessere Verpackungsdesigns oder Abgaben auf Einwegprodukte seien mögliche Gegenmaßnahmen, hieß es in der Studie.
2: Und jetzt noch mehr Informationen aus unserer Region.
6: Mit Thorsten Subert. Schönen guten Tag. Mehrere Verletzte nach Streit in Kaiserslauterer Freibad. Außerdem in den Regionalnachrichten um 12:30. Messfahrzeug überprüft Gasnetz in Pirmasens und Glasfaserausbau in Zweibrücken geht teilweise weiter. Ausführliche Nachrichten aus der Region gibt's wieder um 12:30.
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0: Ja, wettertechnisch gibt's nicht viel zu sagen. Es bleibt weiterhin sommerlich. Viel Sonne haben wir heute den ganzen Tag und auch die Temperaturen können sich echt sehen lassen. Bis zu 30 Grad warten heute auf uns. Auch die nächsten Tage bleibt es soweit unverändert. Die Temperaturen bewegen sich immer so um die 30 Grad und jeweils gibt's auch viel Sonnenschein für uns.
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0: Auf den Straßen ist derzeit alles im grünen Bereich. Kommt gut durch.
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0: Es wird geblitzt auf der A6 Richtung Mannheim in Höhe der Abfahrt Kaiserslautern Zentrum und auf der Gegenfahrbahn Richtung Saarbrücken in Höhe des Kreuzes zur A62 jeweils in der 130er Zone. Es wird außerdem geknipst bei euch in Steinwänden, wenn ihr in der Moorstraße unterwegs seid. Hier sind 50 erlaubt. Wir schauen zu euch nach Teil Eichweiler-Fröschen. Es wird hier geblitzt in der Grieshulstraße in der 30er Zone und letzter Blitzer steht aktuell bei euch in Kaiserslautern in der Gottlieb-Daimler-Straße in der 30er Zone. Falls ihr unterwegs noch etwas entdeckt, Blitzerstausperrungen oder ähnliches, dann meldet uns das einfach telefonisch oder per WhatsApp an die 0631 75 00 4x7.
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0: Unter freiem Himmel schlendern und tolle Dinge sowohl für den Indoor- als auch für den Outdoor-Bereich finden. Das könnt ihr wieder bei der Lebensart-Messe im Strecktalpark in Pirmasens. Und zwar diese Woche von Freitag bis Sonntag. Und was euch dort eigentlich genau erwartet, wenn ihr dort unterwegs seid, was ihr dort alles sehen und auch kaufen könnt, klären wir gleich mal gemeinsam auf nach zwei Hits. Also dranbleiben.
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0: Talk Talk mit Such a Shame hier bei eurer Antenne mit den besten Hits aller Zeiten. Sonnenhut auf, Shoppinglaune an. In Pirmasens wird's wieder stilvoll. Von Freitag bis Sonntag zieht die Messe Lebensart in den Strecktalpark ein. Gartenfans, Wohnästheten und Genießer aller Art dürfen sich auf Schönes, Praktisches und richtig Leckeres freuen. Warum sich ein Besuch lohnt, das verrät uns Sabine Hill vom Veranstalter Das Agenturhaus.
1: Die Lebensart ist eine Messe im Freien. Das ist mal das Besondere daran. Und wir sind im schönen Strecktalpark und dort rund um den Weiher bauen die ganzen Aussteller ihre Zelte auf. Da stehen weiße Pagoden, in denen dann ganz liebevoll und drumherum die Sachen dekoriert sind.
0: Klingt nach einem Paradies für alle, die es schön haben wollen, drinnen wie draußen. Und das Beste, gucken ist gut, anfassen ist besser.
1: Von kleinen Dingen wie zum Beispiel einer handgeschützten Seife, über Köstlichkeiten wie spezielle Salami, die man nicht an jeder Ecke kriegt, bis zu Gartenmöbeln und zum Whirlpool. Einfach alles, mit was man es sich schöner machen kann und natürlich auch für jeden Geldbeutel.
0: Dazu kommen Highlights wie die Band New Orleans Garden, die am Freitag für die richtige musikalische Stimmung sorgt, oder auch die Stelzenkunst von Robot Man, der durch den Park wandert. Und wenn ihr jetzt Lust habt, am Wochenende die Lebensart in Pirmasens zu besuchen, alle Infos findet ihr auch nochmal unter www.lebensart-messe.de.
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0: Euer Mittwochmittag hier bei der Antenne und gleich in unserer Entdeckung des Tages geht's mal um eine verschwundene Katze. Ja, für Katzenbesitzer ist das natürlich richtig dramatisch, vor allem wenn die Katze nie mehr auftaucht. In einem Fall aus Nordrhein-Westfalen ist sie aber wieder aufgetaucht, aber ich würde mal sagen nach sehr, sehr, sehr vielen Jahren erst wieder. Alle Infos gibt's gleich in unserer Entdeckung des Tages in weniger als 20 Minuten, also dranbleiben.
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1: Mit Thorsten Subert, schönen guten Tag. In einem Freibad in Kaiserslautern ist ein Streit zwischen Badegästen am vergangenen Montagnachmittag eskaliert. Nach Angaben der Polizei gerieten zwei Gruppen zunächst verbal aneinander. Im weiteren Verlauf entwickelte sich daraus eine handfeste Auseinandersetzung. Ein 21-Jähriger soll dabei einen Stein geworfen und einen 29-Jährigen verletzt haben. Der Mann erlitt Schürfwunden am Schienbein. Anschließend gingen mehrere Beteiligte mit Schlägen, Tritten und Kratzen aufeinander los. Dabei wurden laut Polizei mehrere Menschen verletzt. Die Polizei ermittelt jetzt wegen des Verdachts der gefährlichen Körperverletzung. In Pirmasens und Rotalben ist ab heute für rund 3 Wochen ein besonderes Messfahrzeug unterwegs. Im Auftrag der Stadtwerke überprüft die Firma Berkenbusch das Gasnetz auf mögliche Emissionen. Das Fahrzeug ist an einer auffälligen Messanlage auf dem Dach zu erkennen. Erfasst werden unter anderem die Konzentrationen von Methan und Ethan sowie die Windrichtung. Hintergrund ist eine neue EU-Methanverordnung, die seit August 2024 gilt. Sie verpflichtet alle Gasnetzbetreiber zu regelmäßigen Kontrollen ihrer Leitungsnetze. Die Ergebnisse der Messungen müssen anschließend dokumentiert und gemeldet werden. Die Stadt Zweibrücken hat Gerüchte über einen kompletten Stopp des Glasfaserausbaus zurückgewiesen. Nach Angaben der Verwaltung setzt die Firma Unsere Grüne Glasfaser, kurz UGG, bereits begonnene Projekte weiter fort. Ein flächendeckender Ausbau im gesamten Stadtgebiet sei derzeit aber nicht mehr möglich. Grund seien veränderte Bedingungen auf dem deutschen Glasfasermarkt. Betroffen sind bundesweite Ausbauplanungen des Unternehmens. Die Stadt betont, dass weiterhin möglichst viele Haushalte angeschlossen werden sollen. Ausgebaut werden sollen unter anderem Teile der Innenstadt, der Oberstadt und mehrere Vororte. Und auf dem Hauptfriedhof in Kaiserslautern wird am kommenden Samstag eine neue Gedenktafel eingeweiht. Sie erinnert an den französischen Garnisonsfriedhof aus den Jahren 1919 bis 1930. Dort sind 26 Soldaten aus Frankreich und den ehemaligen Kolonien bestattet. Ihre Namen konnten inzwischen identifiziert werden. An der Gedenkveranstaltung werden unter anderem Oberbürgermeisterin Beate Kimmel sowie Vertreter des Vereins Le Souvenir Français, der Bundeswehr und der französischen Armee teilnehmen. Auch Kranzniederlegungen und eine musikalische Begleitung sind vorgesehen.
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2: Wetterchen ist einfach traumhaft sommerlich heute. Wieder ein strahlender blauer Himmel und jede Menge Sonnenschein. Auch die Temperaturen können sich echt sehen lassen. Bis zu 30 Grad sind da heute drinne, also auch wieder pures Freibad-Feeling. Und auch die nächsten Tage bleibt es weiterhin freundlich. Die Temperaturen bewegen sich immer so um die 30 Grad und jeweils bekommen wir auch immer viel Sonnenschein.
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2: Kurzer Blick zu euch auf die Straßen. Aktuell kommt ihr da problemlos durch. Ich wünsche euch eine gute und sichere Fahrt.
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2: Es wird geblitzt auf der A6 Richtung Mannheim in Höhe der Abfahrt Kaiserslautern Zentrum, 130 bei euch erlaubt. Und auf der Gegenfahrbahn wird geknipst in Fahrtrichtung Saarbrücken in Höhe des Kreuzes zur A62, auch hier in der 130er Zone. Fuß am Gas bei euch in Steinwänden, wenn ihr in der Moorstraße unterwegs seid, hier steht ein Blitzer in der 50er Zone. Es wird außerdem geknipst bei euch in Tal Eischweiler-Fröschen in der Griesholstraße in der 30er Zone. Und auch bei euch in Kaiserslautern haben wir noch einen Blitzer in der Gottlieb-Daimler-Straße, ebenfalls 30 erlaubt. Falls ihr unterwegs noch etwas entdeckt, dann klingelt einfach bei uns durch oder schreibt uns eine WhatsApp-Nachricht an die 0631 75 00 4x die 7.
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0: Genesis mit No Son of Mine hier bei eurer Antenne mit den besten Hits aller Zeiten.
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0: Eine Katze verschwindet an der Autobahn und kommt 11 Jahre später wieder nach Hause. Genau das ist einer Familie aus Oerlinghausen in Nordrhein-Westfalen passiert. Ihre Katze Perla war 2015 auf dem Weg nach Polen plötzlich an einem Parkplatz an der A2 bei Hannover weggelaufen. Sie war damals in der Transportbox, wurde unruhig, die Familie hielt an. Dann gab es Lärm, Perla bekam Panik, riss sich los und verschwand mit roter Leine um den Hals. Die Familie suchte stundenlang ohne Erfolg. Perla war weg, rund 120 Kilometer von zu Hause entfernt. Die Kinder waren damals 2 und 4 Jahre alt, heute sind sie Teenager. Und dann, 11 Jahre später, kommt der Anruf aus dem Tierheim Hannover. Eine Helferin hatte Perla an einer Futterstelle entdeckt. Zum Glück war die Katze gechippt, so konnte die Besitzerin gefunden werden. Perla ist inzwischen 18 Jahre alt, ein stolzes Katzenalter, aber sie ist wieder da. Die Familie sagt, sie habe nie ganz aufgehört, an sie zu denken. Und wahrscheinlich wird Perla jetzt erstmal sehr genau erklären müssen, wo sie die letzten 11 Jahre eigentlich gesteckt hat, falls sie Lust dazu hat.
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0: Entspannt und gut gelaunt begleiten wir euch durch den Mittwochmittag hier bei eurer Antenne. Und wir haben zwar erst Mittwoch, wollen aber trotzdem mal einen Blick auf den Samstag werfen, denn dort wird's wieder richtig kulinarisch. Mein Kollege Marco geht wieder kochen, zusammen mit Profikoch Peter Schaaf und der Ernährungsexpertin Eva Schmidt-Zöllner. Und was denn Leckeres gekocht wird, das verrate ich euch in circa 20 Minuten. Also dranbleiben.
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0: Die aktuellen Temperaturen in Dietrichingen messen wir 29 Grad. Wir haben 28 Grad bei euch in Waldfilsbach-Burgalben und 29 Grad bei euch in Eulenbiss.
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3: Ich bin Tine Klimach. Die frühere RAF-Terroristin Daniela Klette ist vor dem Landgericht Verden zu 13 Jahren Haft verurteilt worden. Wegen schweren Raubes, Verstößen gegen Waffengesetze und anderer Straftaten.
4: Geldtransporter und Supermärkte hat sie mit ihren mutmaßlichen Komplizen Burkhard Garweg und Ernst Volker Staub überfallen. Das sahen die Richter als erwiesen an, nach über einem Jahr Verhandlung. Insgesamt ging es in dem Verfahren um 8 Überfälle in Niedersachsen und Nordrhein-Westfalen, bei denen die Täter insgesamt mehr als 2 Millionen Euro erbeutet hatten. Bei ihrer Festnahme im Februar vor 2 Jahren fanden die Ermittler in Klettes Berliner Wohnung unter anderem Waffen, gefälschte Ausweise und 240.000 Euro Bargeld. Nach ihren mutmaßlichen Komplizen wird weiter gesucht. Thomas Thonfeld, Nachrichtenredaktion.
3: Menschenhandel soll in Deutschland künftig konsequenter verfolgt und härter bestraft werden können. Das sieht ein Gesetzentwurf aus dem Bundesjustizministerium vor, den das Bundeskabinett heute beschlossen hat.
5: Wer moderne Sklaverei ausnutze, dürfe nicht straffrei davonkommen, sagt Bundesjustizministerin Hubig. Sie meint etwa all diejenigen, die sich die Nägel machen lassen, obwohl vieles darauf hindeutet, dass im Nagelstudio nicht alles korrekt läuft. Oder auch Bauherren, die ein Auge zudrücken, wenn eine Firma besonders günstige Konditionen verspricht, doch nicht ganz klar ist, ob die Arbeiter auch alle angemeldet sind. Für Menschenhandel direkt sollen künftig bis zu 10 Jahre Haft möglich sein. Das geht aktuell nur bei schweren Fällen. Aus Berlin, Lea Matschulat.
3: Die Wirtschaftsweisen erwarten in diesem Jahr wegen der Auswirkung des Iran-Kriegs nur ein Mini-Wachstum der deutschen Wirtschaft von 0,5%. Im vergangenen Herbst hatte der Sachverständigenrat noch mit einem Plus des Bruttoinlandsprodukts von 0,9% gerechnet. Durch den Iran-Krieg ist der Schiffsverkehr in der für den Ölhandel wichtigen Straße von Hormuz weitgehend zum Erliegen gekommen. In der Folge sind die Öl- und Gaspreise stark gestiegen, aber auch für andere Produkte wie Weizen und Düngemittel. Der Trend zur Teilzeit hält in Deutschland ungebrochen an. Immer mehr Beschäftigte arbeiten mit reduzierter Stundenzahl. 2025 erreichte die Teilzeitquote unter den Beschäftigten mit rund 32% einen neuen Höchststand, wie das Statistische Bundesamt in Wiesbaden mitteilte. Damit arbeitete fast jede dritte beschäftigte Person in Teilzeit. Besonders häufig sind Frauen in Teilzeit tätig. Mehr als jede zweite Frau arbeitete in Teilzeit. Bei Männern war es dagegen nur etwa jeder siebte.
2: Und jetzt noch mehr Informationen aus unserer Region.
6: Mit Thorsten Subert. Schönen guten Tag. Mehrere Verletzte nach Streit in Kaiserslauterer Freibad. Außerdem in den Regionalnachrichten um 20:30. Messfahrzeug überprüft Gasnetz in Pirmasens und Glasfaserausbau in Zweibrücken geht teilweise weiter. Ausführliche Nachrichten aus der Region gibt's wieder um 20:30.
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0: Vollsten Sonnenschein haben wir auch heute wieder bei uns am Start, einen strahlenden blauen Himmel und es bleibt wirklich den ganzen Tag über richtig sommerlich, das Ganze bei Werten von um die 30 Grad. Morgen dann ein kleines bisschen kühler, trotzdem weiterhin sommerlich bei bis zu 27 Grad. Am Freitag geht es dann wieder ein bisschen rauf auf bis zu 30 Grad und das jeweils mit jeder Menge Sonnenschein und einem wolkenlosen Himmel.
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0: Auf den Straßen ist derzeit alles im grünen Bereich. Kommt gut durch.
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0: Es wird geblitzt auf der A6 Richtung Mannheim in Höhe der Abfahrt Kaiserslautern Zentrum in der 130er-Zone und auf der Gegenfahrbahn in Fahrtrichtung Saarbrücken in Höhe der Kreuzung zur A62. Auch hier sind 130 erlaubt. Ein Blitzer steht aktuell bei euch in Steinwenden, wenn ihr in der Moorstraße unterwegs seid, 50 bei euch erlaubt. Es wird geblitzt bei euch in Thaleischweiler-Fröschen in der Grieshohlstraße in der 30er-Zone. Und letzter Blitzer steht aktuell in Kaiserslautern, wenn ihr in der Gottlieb-Daimler-Straße unterwegs seid. Auch hier sind 30 erlaubt. Falls ihr unterwegs noch etwas entdeckt, dann meldet uns das gerne über die 0631 75 00 4x die 7.
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0: Schönen Mittwochmittag euch. Mein Name ist Elliot. Ihr hört die Antenne. Und wir haben zwar erst Mittwoch, aber wollen trotzdem mal einen Blick auf den Samstag werfen. Denn dort geht mein Kollege Marco wieder kochen zusammen mit Profikoch Peter Scharf und der Ernährungsexpertin Eva Schmidt-Zöllner. Und was denn Leckeres auf den Tisch kommt, das verrate ich euch nach zwei Hits. Also dranbleiben.
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0: Zoe Wees mit Girls Like Us hier bei eurer Antenne mit den besten Hits aller Zeiten. Am Samstag ist es wieder soweit. Mein Kollege Marco geht kochen zusammen mit Profikoch Peter Schaf und der Ernährungsexpertin Eva Schmidt-Zöllner. Und was es denn Leckeres gibt, das verraten wir euch jetzt.
1: Ihr Lieben, was machen wir denn Schönes am Wochenende?
2: Wir machen eine Forelle.
1: Eine Forelle?
2: Ja.
1: Ah, schön. Ist das hier mit ganzer Fisch, ne? Kopf und so alles dran noch, oder?
3: Ich glaube, es ist Filet.
1: Ah, okay.
2: Ja, aber wer will?
1: Wer will?
2: Aber ein schönes Forellengericht mit Sellerie, Erbsen, Ingwer. Und jetzt werden wir ein bisschen multikulturell. Kartoffel-Miso-Stampf.
1: Eieiei.
2: Mal was anderes.
1: Das ist mal was ganz anderes. Ja gut, Eva, ja. Das ist was Besonderes.
3: Das ist was, sehr Spezielles.
1: Okay, was alles drin ist, könnt ihr jetzt
2: und
1: natürlich...
2: Und da die Eva letzte Woche die Gurke verteufelt hat, weil die einfach, die hat ja bloß Wasser.
3: Ich habe ein Beispiel gegeben.
1: Genau.
2: Da ist Gurke drin.
1: So. Was alles drin ist, seht ihr auf der Homepage von uns. Da gibt es die Einkaufsliste. Und am Wochenende legen wir los.
0: Die Kochsendung Peter Schaf zusammen mit der Ernährungsexpertin Eva Schmidt-Zöllner und meinem Kollegen Marco gibt's für euch am Samstag ab 12 Uhr zu hören, natürlich hier bei der Antenne.
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0: Pures Sommerfeeling ist diese Woche bei uns in der Region angesagt und natürlich gibt's auch wieder viele tolle Veranstaltungen und was ihr so unternehmen könnt bei dem tollen Wetter, erfahrt ihr gleich in unseren Veranstaltungstipps in circa 20 Minuten. Also dranbleiben.
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1: Mit Thorsten Subert, schönen guten Tag. In einem Freibad in Kaiserslautern ist ein Streit zwischen Badegästen am vergangenen Montagnachmittag eskaliert. Nach Angaben der Polizei gerieten zwei Gruppen zunächst verbal aneinander. Im weiteren Verlauf entwickelte sich daraus eine handfeste Auseinandersetzung. Ein 21-Jähriger soll dabei einen Stein geworfen und einen 29-Jährigen verletzt haben. Der Mann erlitt Schürfwunden am Schienbein. Anschließend gingen mehrere Beteiligte mit Schlägen, Tritten und Kratzen aufeinander los. Dabei wurden laut Polizei mehrere Menschen verletzt. Die Polizei ermittelt jetzt wegen des Verdachts der gefährlichen Körperverletzung. In Pirmasens und Rotalben ist ab heute für rund 3 Wochen ein besonderes Messfahrzeug unterwegs. Im Auftrag der Stadtwerke überprüft die Firma Berkenbusch das Gasnetz auf mögliche Emissionen. Das Fahrzeug ist an einer auffälligen Messanlage auf dem Dach zu erkennen. Erfasst werden unter anderem die Konzentrationen von Methan und Ethan sowie die Windrichtung. Hintergrund ist eine neue EU-Methanverordnung, die seit August 2024 gilt. Sie verpflichtet alle Gasnetzbetreiber zu regelmäßigen Kontrollen ihrer Leitungsnetze. Die Ergebnisse der Messungen müssen anschließend dokumentiert und gemeldet werden. Die Stadt Zweibrücken hat Gerüchte über einen kompletten Stopp des Glasfaserausbaus zurückgewiesen. Nach Angaben der Verwaltung setzt die Firma Unsere Grüne Glasfaser, kurz UGG, bereits begonnene Projekte weiter fort. Ein flächendeckender Ausbau im gesamten Stadtgebiet sei derzeit aber nicht mehr möglich. Grund seien veränderte Bedingungen auf dem deutschen Glasfasermarkt. Betroffen sind bundesweite Ausbauplanungen des Unternehmens. Die Stadt betont, dass weiterhin möglichst viele Haushalte angeschlossen werden sollen. Ausgebaut werden sollen unter anderem Teile der Innenstadt, der Oberstadt und mehrere Vororte. Und auf dem Hauptfriedhof in Kaiserslautern wird am kommenden Samstag eine neue Gedenktafel eingeweiht. Sie erinnert an den französischen Garnisonsfriedhof aus den Jahren 1919 bis 1930. Dort sind 26 Soldaten aus Frankreich und den ehemaligen Kolonien bestattet. Ihre Namen konnten inzwischen identifiziert werden. An der Gedenkveranstaltung werden unter anderem Oberbürgermeisterin Beate Kimmel sowie Vertreter des Vereins Le Souvenir Français, der Bundeswehr und der französischen Armee teilnehmen. Auch Kranzniederlegungen und eine musikalische Begleitung sind vorgesehen.
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2: Ja, wettertechnisch gibt's nicht viel zu sagen. Es bleibt weiterhin sommerlich. Viel Sonne haben wir heute den ganzen Tag und auch die Temperaturen können sich echt sehen lassen. Bis zu 30 Grad warten heute auf uns. Auch die nächsten Tage bleibt es soweit unverändert. Die Temperaturen bewegen sich immer so um die 30 Grad und jeweils gibt's auch viel Sonnenschein für uns.
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2: Kurzer Blick zu euch auf die Straßen. Aktuell kommt ihr da problemlos durch. Ich wünsche euch eine gute und sichere Fahrt.
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2: Es wird geblitzt auf der A6 Richtung Mannheim in Höhe der Abfahrt Kaiserslautern Zentrum und auf der Gegenfahrbahn Richtung Saarbrücken in Höhe des Kreuzes zur A62 jeweils in der 130er Zone. Es wird außerdem geknipst bei euch in Steinwänden, wenn ihr in der Moorstraße unterwegs seid. Hier sind 50 erlaubt. Wir schauen zu euch nach Teil Eichweiler-Fröschen. Es wird hier geblitzt in der Griesulstraße in der 30er Zone und letzter Blitzer steht aktuell bei euch in Kaiserslautern in der Gottlieb-Daimler-Straße in der 30er Zone. Falls ihr unterwegs noch etwas entdeckt, Blitzerstausperrungen oder ähnliches, dann meldet uns das einfach telefonisch oder per WhatsApp an die 0631 75 00 4x die 7.
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3: Heute Abend wird in der Kammgarn die Katze aus dem Sack gelassen. Jawohl, ganz genau richtig gehört. Ab 20 Uhr präsentieren die Moderatoren Shakti und Matthias Paquet zwei Überraschungsgäste aus der Kleinkunstszene. Wer auftritt, erfährt das Publikum erst live. Gesungen, gelesen, gespielt oder einfach Quatsch gemacht wird jeweils eine Dreiviertelstunde lang. Und dazu gibt's wie immer ein brandneues Lied der beiden Gastgeber. Die Reihe lebt vom Mut, sich auf Unbekanntes einzulassen, und genau das macht den Abend ebenso charmant. Die Tickets, die gibt's für 24 Euro in der Touristinfo Kaiserslautern oder über kammgarn.de. Unter dem Titel Art Together zeigen die drei Pirmasenser Gymnasium Hugo Ball, Immanuel Kant und Leibniz Gymnasium erneut eine gemeinsame Werkschau im Rahmen der Reihe Kunst im Krankenhaus. Ab dem 28. Mai bis Anfang August verwandeln sich das Foyer und die Nebengänge des städtischen Krankenhauses in eine Galerie voller kreativer Nebengänge des städtischen Krankenhauses, und zwar mit Schülerarbeiten. Auch der beliebte Publikumspreis wird wieder vergeben. Während der gesamten Ausstellungsdauer können Besucherinnen und Besucher für ihr Lieblingswerk abstimmen. Vernissage findet morgen um 18.30 Uhr statt. Eintritt ist frei, Spenden willkommen. Wortakrobatik, Gänsehaut und jede Menge Bühnenspirit. Ab morgen verwandelt sich Rheinland-Pfalz in Rheinland-Pfalz. In Kaiserslautern treten nämlich insgesamt 24 der besten Slam-Poeten des Landes gegeneinander an. Von Nachwuchstalenten beim U20-Finale bis hin zu den großen Halbfinals und dem packenden Finale. Beim Poetry Slam gilt, alles selbst geschrieben, keine Requisiten, 6,5 Minuten purer Text, das Publikum entscheidet, wer weiterkommt. Und genau das macht die Abende ebenso lebendig. Insgesamt warten auf euch 4 Veranstaltungen. Los geht's morgen um 18 Uhr in der Kammgarn. Alle Infos und Tickets findet ihr auf www.reim-land-pfalz.de. Habt ihr noch was für die Veranstaltungstipps? Dann schickt uns gerne alle Infos an die 0631 75 00 4x7.
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0: Tina Turner mit The Best hier bei eurer Antenne mit den besten Hits aller Zeiten. Und letzte Woche war Weltbienentag und anlässlich dazu haben wir gesprochen mit dem Vorsitzenden des Imkervereins in Kaiserslautern, Rainer Frisch. Und der wird uns gleich mal erklären, wie eigentlich genau Honig gemacht wird. Denn der landet ja nicht einfach so von selbst im Supermarktregal, da steckt dann noch ein Riesenprozess dahinter. Und wir klären das gleich alles mal auf in weniger als 20 Minuten hier bei der Antenne. Also dranbleiben.
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0: Kurzer Temperaturcheck in Trippstadt, 29 Grad, 30 Grad in Ixheim und auch bei euch in Fährbach.
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3: Ich bin Thomas Bleskin. Die Wirtschaftsweisen erwarten in diesem Jahr wegen der Auswirkungen des Iran-Kriegs nur ein Mini-Wachstum der deutschen Wirtschaft von 0,5%. Im vergangenen Herbst hatte der Sachverständigenrat noch mit einem Plus des Bruttoinlandsprodukts von 0,9% gerechnet.
4: Sprit ist teurer geworden, Öl, Gas und das spüren natürlich auch die Unternehmer. Zudem rechnen die Experten damit, dass auch die Inflation weiter ansteigt, also dass wir Verbraucher an Kaufkraft verlieren. Das milliardenschwere Investitionsprogramm der Regierung für die Infrastruktur könnte für ein bisschen mehr Wachstum sorgen, so die Wirtschaftsweisen. Gleichzeitig fordern sie aber Reformen von der Regierung und das heißt vor allem den Anstieg der Sozialbeiträge begrenzen. Claudia Wächter, Nachrichtenredaktion.
3: Das Bundeskabinett hat eine Neufassung des Baugesetzbuchs beschlossen, die vor allem den Wohnungsbau in Schwung bringen soll. Planungsverfahren sollen digitalisiert, verkürzt und für Bürgerinnen und Bürger durchsichtiger werden. Daneben sollen Kommunen mehr Handhabe gegen sogenannte Schrottimmobilien bekommen.
5: Städte und Gemeinden mit zu wenig Wohnraum können künftig bauen zum sogenannten überragenden öffentlichen Interesse erklären. Damit würden dann die entsprechenden Projekte Vorrang vor anderen Interessen bekommen, wenn es zum Beispiel um die Nutzung von Grünflächen geht. Das große Ziel der Ministerin, Bauen beschleunigen, denn das dauert hier in Deutschland immer noch viel zu lange. Und offensichtlich vernachlässigte Häuser sollen schneller instand gesetzt werden, in Extremfällen sogar enteignet werden können. Thomas Thonfeld, Berlin.
3: Die frühere RAF-Terroristin Daniela Klette ist vor dem Landgericht Verden zu 13 Jahren Haft verurteilt worden, wegen schweren Raubes, Verstößen gegen Waffengesetze und anderer Straftaten. Das Gericht sah es als erwiesen an, dass die Angeklagte mit ihren mutmaßlichen Komplizen Burkhard Garwig und Ernst Volker Staub Geldtransporter und Supermärkte überfiel. Dabei soll das Trio mehr als 2,7 Millionen Euro erbeutet haben. Garwig und Staub sind weiter auf der Flucht. Die deutsche Luftfahrt- und Tourismusbranche sieht trotz der Lage im Nahen Osten keine Gefahr für Flugausfälle im Sommer wegen fehlenden Kerosins. Die Lufthansa erklärte, mögliche Ausfälle über die Straße von Hormuz könnten durch Importe aus den USA und Afrika ausgeglichen werden. Reisende müssten sich weder um ihre Buchungen noch um nachträgliche Preissteigerungen sorgen.
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6: Mit Thorsten Subert. Schönen guten Tag. Mehrere Verletzte nach Streit in Kaiserslauterer Freibad. Außerdem in den Regionalnachrichten um halb. Messfahrzeug überprüft Gasnetz in Pirmasens und Glasfaserausbau in Zweibrücken geht teilweise weiter. Ausführliche Nachrichten aus der Region gibt's wieder um halb.
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7: Wetterchen ist einfach traumhaft sommerlich heute. Wieder ein strahlender blauer Himmel und jede Menge Sonnenschein. Auch die Temperaturen können sich echt sehen lassen. Bis zu 30 Grad sind da heute drinne. Also auch wieder pures Freibad-Feeling. Und auch die nächsten Tage bleibt es weiterhin freundlich. Die Temperaturen bewegen sich immer so um die 30 Grad. Und jeweils bekommen wir auch immer viel Sonnenschein.
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7: Auf den Straßen ist derzeit alles im grünen Bereich. Kommt gut durch.
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7: Es wird geblitzt auf der A6 Richtung Mannheim in Höhe der Abfahrt Kaiserslautern Zentrum, 130 bei euch erlaubt. Und auf der Gegenfahrbahn wird geknipst in Fahrtrichtung Saarbrücken in Höhe des Kreuzes zur A62, auch hier in der 130er Zone. Fuß am Gas bei euch in Steinwänden, wenn ihr in der Moorstraße unterwegs seid, hier steht ein Blitzer in der 50er Zone. Es wird außerdem geknipst bei euch in Tal Eischweiler-Fröschen in der Griesholstraße in der 30er Zone. Und auch bei euch in Kaiserslautern haben wir noch einen Blitzer in der Gottlieb-Daimler-Straße, ebenfalls 30 erlaubt. Falls ihr unterwegs noch etwas entdeckt, dann klingelt einfach bei uns durch oder schreibt uns eine WhatsApp-Nachricht an die 0631 75 00 4x die 7.
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7: Er ist sehr süß. Ihn gibt es in verschiedenen Sorten und man macht ihn gerne in den Tee zum Beispiel rein. Es geht um den Honig. Genau, letzte Woche war Weltbienentag und wir haben uns gedacht, komm, wir wollen doch gerne mal wissen, wie Honig eigentlich genau entsteht, bis er dann bei uns im Supermarktregal in einem Glas landet. Und der Vorsitzende des Imkervereins in Kaiserslautern, Rainer Frisch, der hat natürlich alle Antworten auf die Fragen, wie denn eigentlich so ein Prozess abläuft. Das klären wir gleich alles mal nach zwei Hits, also bleibt dran.
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0: Roxette mit Dressed for Success hier bei eurer Antenne mit den besten Hits aller Zeiten. Schön, dass ihr da seid. Ein Glas Honig im Supermarkt sieht erstmal ziemlich unspektakulär aus. Dahinter steckt aber ein ganzes Bienenjahr voller Arbeit für die Tiere und auch für die Imker. Denn vom ersten Pollen im Frühjahr bis zur Vorbereitung auf den Winter gibt's im Bienenstock jede Menge zu tun. Wieso ein Honigbienenjahr eigentlich abläuft, erklärt der Vorsitzende des Imkervereins Kaiserslautern, Rainer Frisch.
1: Ja, fangen wir mal im Frühjahr an. Das ist so der Anfang des Bienenjahres. Die Temperaturen steigen, die Bienen merken das natürlich und die Königin fängt an, Eier zu legen. So, das heißt, die gehen in die Brut rein. Wie gesagt, dann steigende Temperaturen, erste Blüten, das sind die Bienen dann am Ausfliegen und das ist ja dann Futter, das die einsammeln. Weniger Nektar, mehr Pollen, das sie jetzt erstmal brauchen, weil Honigvorrat ist noch da und damit wird dann die Brut gefüttert. Damit fängt das Ganze an.
0: Gerade am Anfang des Jahres ist genug Futter besonders wichtig. Fehlt Pollen oder Nektar, müssen Imker teilweise sogar mit speziellem Zuckerwasser nachhelfen. Aber wie geht es im Bienenstock danach weiter?
1: Ja, dann ist im Endeffekt der nächste Schritt, das ist etwa zur Kirschblüte. Wenn die Kirsche anfängt zu blühen, dann setzen wir eigentlich die Honigräume auf. Das heißt, dann ist schon die Brut so weit fortgeschritten, dass das Volk eigentlich ordentlich Flugbienen auch schon produziert hat und eben auch die Obstblüte entsprechend anfliegen kann. Und dann heißt das, wir erweitern den Raum in dieser Bienenbeute drin.
0: Denn Honigbienen lagern ihren Honig über die Brut ein. Deshalb erweitern Imker den Bienenstock nach oben, sonst wird der Platz für die Brut irgendwann zu klein und das Volk schrumpft. Und sobald genug Honig eingelagert ist, beginnt dann auch die erste Ernte im Frühjahr.
1: Danach kommt dann die Honigernte, das ist die Frühjahrsernte im Endeffekt, die ist jetzt in etwa um diese Zeit. Das wäre jetzt auch eine Möglichkeit, Jungvölker nachzuziehen, beispielsweise wäre auch so diese Zeit. Ja, dann im großen Ganzen, ja, kommt dann die Sommertracht nochmal rein, Linde, Brombeer, teilweise Waldtrachten, was dann reinkommen, das ernten wir dann so in etwa Ende Juli, ernten wir das ab und dann haben wir den Punkt, da müssen wir die Biene im Prinzip gegen die Varroa-Milbe behandeln.
0: Und mit der Honigernte ist die Arbeit noch lange nicht vorbei. Danach folgen unter anderem die Vorbereitung auf den Winter und der Schutz der Völker vor Krankheiten.
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0: Euer Mittwochmittag hier bei der Antenne. Gerade gehört Opus mit Life is Life. Und gleich in unserem Tagebuch der großen Hits wandern wir mal, ja, nicht ganz so weit zurück. Es geht heute ins Jahr 2013 zurück, denn dort stand One Republic mit einem neuen Song ganz weit oben in den deutschen Charts. Welcher Song das ist, erfahrt ihr gleich in weniger als 20 Minuten. Also dranbleiben.
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1: Mit Thorsten Subert, schönen guten Tag. In einem Freibad in Kaiserslautern ist ein Streit zwischen Badegästen am vergangenen Montagnachmittag eskaliert. Nach Angaben der Polizei gerieten zwei Gruppen zunächst verbal aneinander. Im weiteren Verlauf entwickelte sich daraus eine handfeste Auseinandersetzung. Ein 21-Jähriger soll dabei einen Stein geworfen und einen 29-Jährigen verletzt haben. Der Mann erlitt Schürfwunden am Schienbein. Anschließend gingen mehrere Beteiligte mit Schlägen, Tritten und Kratzen aufeinander los. Dabei wurden laut Polizei mehrere Menschen verletzt. Die Polizei ermittelt jetzt wegen des Verdachts der gefährlichen Körperverletzung. In Pirmasens und Rotalben ist ab heute für rund 3 Wochen ein besonderes Messfahrzeug unterwegs. Im Auftrag der Stadtwerke überprüft die Firma Berkenbusch das Gasnetz auf mögliche Emissionen. Das Fahrzeug ist an einer auffälligen Messanlage auf dem Dach zu erkennen. Erfasst werden unter anderem die Konzentrationen von Methan und Ethan sowie die Windrichtung. Hintergrund ist eine neue EU-Methanverordnung, die seit August 2024 gilt. Sie verpflichtet alle Gasnetzbetreiber zu regelmäßigen Kontrollen ihrer Leitungsnetze. Die Ergebnisse der Messungen müssen anschließend dokumentiert und gemeldet werden. Die Stadt Zweibrücken hat Gerüchte über einen kompletten Stopp des Glasfaserausbaus zurückgewiesen. Nach Angaben der Verwaltung setzt die Firma Unsere Grüne Glasfaser, kurz UGG, bereits begonnene Projekte weiter fort. Ein flächendeckender Ausbau im gesamten Stadtgebiet sei derzeit aber nicht mehr möglich. Grund seien veränderte Bedingungen auf dem deutschen Glasfasermarkt. Betroffen sind bundesweite Ausbauplanungen des Unternehmens. Die Stadt betont, dass weiterhin möglichst viele Haushalte angeschlossen werden sollen. Ausgebaut werden sollen unter anderem Teile der Innenstadt, der Oberstadt und mehrere Vororte. Und auf dem Hauptfriedhof in Kaiserslautern wird am kommenden Samstag eine neue Gedenktafel eingeweiht. Sie erinnert an den französischen Garnisonsfriedhof aus den Jahren 1919 bis 1930. Dort sind 26 Soldaten aus Frankreich und den ehemaligen Kolonien bestattet. Ihre Namen konnten inzwischen identifiziert werden. An der Gedenkveranstaltung werden unter anderem Oberbürgermeisterin Beate Kimmel sowie Vertreter des Vereins Le Souvenir Français, der Bundeswehr und der französischen Armee teilnehmen. Auch Kranzniederlegungen und eine musikalische Begleitung sind vorgesehen.
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2: Vollsten Sonnenschein haben wir auch heute wieder bei uns am Start, einen strahlenden blauen Himmel und es bleibt wirklich den ganzen Tag über richtig sommerlich, das Ganze bei Werten von um die 30 Grad. Morgen dann ein kleines bisschen kühler, trotzdem weiterhin sommerlich bei bis zu 27 Grad. Am Freitag geht es dann wieder ein bisschen rauf auf bis zu 30 Grad und das jeweils mit jeder Menge Sonnenschein und einem wolkenlosen Himmel.
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2: Kurzer Blick zu euch auf die Straßen. Aktuell kommt ihr da problemlos durch. Ich wünsche euch eine gute und sichere Fahrt.
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2: Fuß vom Gas auf der A6 in Fahrtrichtung Mannheim in Höhe der Abfahrt Kaiserslautern Zentrum und es wird geblitzt auf der Gegenfahrbahn Richtung Saarbrücken in Höhe des Kreuzes zur A62 jeweils in der 130er-Zone. Ein Blitzer steht aktuell bei euch in Steinwänden, wenn ihr in der Moorstraße unterwegs seid. Hier sind 50 erlaubt. Es wird außerdem geblitzt bei euch auf der B48 zwischen Waldleiningen und Hochspeyer in der 50er-Zone. Und letzter Blitzer steht aktuell in Kaiserslautern in der Mannheimer Straße und zwar in Höhe der Sommerstraße. Hier sind 30 erlaubt. Falls ihr unterwegs noch etwas entdeckt, dann meldet uns das gerne über die 0631 75 00 4 mal die 7.
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1: 27. Mai 2013. One Republic sind neu in den Charts mit Counting Stars. Zeitsprung. Es ist August 2012. One Republic arbeiten an ihrem dritten Album Native. Vor allem Frontmann und Songschreiber Ryan Tedder hat ziemlich viel zu tun. Er ist ein gefragter Mann, nicht nur weil er Frontmann von One Republic ist, sondern vor allem auch als Songwriter für andere Künstler. Mit Taylor Swift hat er schon zusammengearbeitet, mit Leona Lewis, Adele, J-Lo oder den Backstreet Boys. Aber jetzt soll es erstmal nur um seine eigene Band gehen. Wenigstens für ein paar Monate. Aber da klingelt sein Handy. Beyoncé und Jay-Z laden ihn ein in ein großes Haus in den Hamptons bei New York. Da kann er einfach nicht Nein sagen. Dann schreibt er halt kurz mit Beyoncé einen Song und konzentriert sich dann wieder auf seine eigene Band, denkt er sich. In den Hamptons hat er dann auf einmal Zeit, als er eines Morgens auf Beyoncé warten muss und schreibt einen Song. Er überlegt noch, ob er ihr den zeigen soll, aber entscheidet sich dagegen. Den hebt er mal auf für sich. Für seine Band. Und ein Jahr später kommt diese Nummer dann raus und wird zu einem der größten Hits von One Republic, Counting Stars.

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0: Der Blick zu euch aufs Thermometer. Aktuell in Kinsbach 30 Grad gemessen, bei euch in Mörsbach 30 Grad, in Finningen aktuell auch 30 Grad.
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3: Ich bin Thomas Bleskin. Die Wirtschaftsweisen erwarten in diesem Jahr wegen der Auswirkungen des Iran-Kriegs nur ein Mini-Wachstum der deutschen Wirtschaft von 0,5%. Im vergangenen Herbst hatte der Sachverständigenrat noch mit einem Plus des Bruttoinlandsprodukts von 0,9% gerechnet.
4: Sprit ist teurer geworden, Öl, Gas, und das spüren natürlich auch die Unternehmer. Zudem rechnen die Experten damit, dass auch die Inflation weiter ansteigt, also dass wir Verbraucher an Kaufkraft verlieren. Das milliardenschwere Investitionsprogramm der Regierung für die Infrastruktur könnte für ein bisschen mehr Wachstum sorgen, so die Wirtschaftsweisen. Gleichzeitig fordern sie aber Reformen von der Regierung, und das heißt vor allem den Anstieg der Sozialbeiträge begrenzen. Claudia Wächter, Nachrichtenredaktion.
3: Das Bundeskabinett hat eine Neufassung des Baugesetzbuchs beschlossen, die vor allem den Wohnungsbau in Schwung bringen soll. Planungsverfahren sollen digitalisiert, verkürzt und für Bürgerinnen und Bürger durchsichtiger werden. Daneben sollen Kommunen mehr Handhabe gegen sogenannte Schrottimmobilien bekommen.
5: Städte und Gemeinden mit zu wenig Wohnraum können künftig bauen zum sogenannten überragenden öffentlichen Interesse erklären. Damit würden dann die entsprechenden Projekte Vorrang vor anderen Interessen bekommen, wenn es zum Beispiel um die Nutzung von Grünflächen geht. Das große Ziel der Ministerin: Bauen beschleunigen, denn das dauert hier in Deutschland immer noch viel zu lange. Und offensichtlich vernachlässigte Häuser sollen schneller instand gesetzt werden, in Extremfällen sogar enteignet werden können. Thomas Thonfeld, Berlin.
3: Die frühere RAF-Terroristin Daniela Klette ist vor dem Landgericht Verden zu 13 Jahren Haft verurteilt worden, wegen schweren Raubes, Verstößen gegen Waffengesetze und anderer Straftaten. Das Gericht sah es als erwiesen an, dass die Angeklagte mit ihren mutmaßlichen Komplizen Burkhard Garwig und Ernst Volker Staub Geldtransporter und Supermärkte überfiel. Dabei soll das Trio mehr als 2,7 Millionen Euro erbeutet haben. Garwig und Staub sind weiter auf der Flucht. Die deutsche Luftfahrt- und Tourismusbranche sieht trotz der Lage im Nahen Osten keine Gefahr für Flugausfälle im Sommer wegen fehlenden Kerosins. Die Lufthansa erklärte, mögliche Ausfälle über die Straße von Hormuz könnten durch Importe aus den USA und Afrika ausgeglichen werden. Reisende müssten sich weder um ihre Buchungen noch um nachträgliche Preissteigerungen sorgen.
2: Und jetzt noch mehr Informationen aus unserer Region.
6: Mit Geraldine Werner. In Kaiserslautern ist eine vermisste 12-Jährige aus Brücken wiedergefunden worden. Außerdem in den Regionalnachrichten um halb. In Pirmasens sucht die Polizei nach einem mutmaßlichen Raub in der Frönstraße Zeugen. Und in Kaiserslautern wird die Biotonne ab Juni wieder wöchentlich geleert. Ausführliche Nachrichten aus der Region gibt's wieder um halb.
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0: Wir schwitzen uns heute nochmal gemeinsam durch den Mittwoch. Bei Temperaturen bis 30 Grad ist der Sommer angekommen. Strahlend blauer Himmel, Sonne obendrauf. Und das ist dann wieder der perfekte Zeitpunkt, um vielleicht mal beim Chef, bei der Chefin nachzufragen, können wir Arbeit heute vielleicht auch draußen oder wann es denn Hitze frei gibt.
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0: Aktuell nichts los auf den Straßen bei uns hier in der Region. Ihr habt freie Fahrt.
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0: Es wird geblitzt bei uns im Antenneland auf der A6, wenn ihr in Richtung Mannheim unterwegs seid, kurz vor der Abfahrt Kaiserslautern-Zentrum. In Fahrtrichtung Saarbrücken steht der Blitzeranhänger in Höhe der Abfahrt oder nach der Abfahrt zur A62 in der 130er-Zone auf der A6. Geblitzt wird auch auf der B48, wenn ihr hier in Richtung Hochspeyer unterwegs seid. In Steinwenden haben wir einen Blitzer in der Moorstraße und in Kaiserslautern wird in der Mannheimer Straße eure Geschwindigkeit kontrolliert. Wenn ihr noch was entdeckt habt, meldet uns das gerne rein ins Studio über die 0631 75 00 und 4x7.
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0: Wir genießen die Sonne im Antenneland und wir genießen musikalisches Vitamin D mit den besten Hits aller Zeiten. ABC, The Look of Love. Lisa Annes für euch am Mikrofon. Hallo, schönen Mittwoch wünsche ich euch.

0: Shawn Mendes mit Wonder, euer Mittwochnachmittag bei eurer Antenne. Das Glas Honig im Supermarkt sieht ja erstmal ziemlich unspektakulär aus. Dahinter steckt aber ein ganzes Bienenjahr voller Arbeit. Für die Tiere, aber auch natürlich für die Imkerinnen und Imker. Denn vom ersten Pollen im Frühjahr bis zur Vorbereitung auf den Winter gibt's im Bienenstock jede Menge zu tun. Wie so ein Honigbienenjahr eigentlich abläuft, das hat uns der Vorsitzende des Imkervereins Kaiserslautern, Rainer Frisch, erklärt.
1: Ja, fangen wir mal im Frühjahr an. Das ist so der Anfang des Bienenjahres. Die Temperaturen steigen. Die Bienen merken das natürlich und die Königin fängt an, Eier zu legen. So, das heißt, sie gehen in die Brut rein. Wie gesagt, dann steigende Temperaturen, erste Blüten, da sind die Bienen dann am Ausfliegen und das ist ja dann Futter, das die einsammeln. Weniger Nektar, mehr Pollen, das sie jetzt erstmal brauchen, weil Honigvorrat ist noch da und damit wird dann die Brut gefüttert. Damit fängt das Ganze an.
0: Gerade am Anfang des Jahres ist genug Futter besonders wichtig. Fehlt Pollen oder Nektar, müssen Imkerinnen und Imker teilweise sogar mit speziellem Zuckerwasser nachhelfen. Aber wie geht es denn danach im Bienenstock weiter?
1: Ja, dann ist im Endeffekt der nächste Schritt, das ist etwa zur Kirschblüte. Wenn die Kirsche anfängt zu blühen, dann setzen wir eigentlich die Honigräume auf. Das heißt, dann ist schon die Brut so weit fortgeschritten, dass das Volk eigentlich ordentlich Flugbienen auch schon produziert hat und eben auch die Obstblüte entsprechend anfliegen kann. Und dann heißt das, wir erweitern den Raum in dieser Bienenbeute drin.
0: Denn Honigbienen lagern ihren Honig über der Brut ein. Deshalb erweitern Imkerinnen und Imker den Bienenstock nach oben, sonst wird der Platz für die Brut irgendwann zu klein und das Volk schrumpft. Und sobald genug Honig eingelagert ist, beginnt dann auch die erste Ernte im Frühjahr.
1: Danach kommt dann die Honigernte, das ist die Frühjahrsernte im Endeffekt, die ist jetzt in etwa um diese Zeit. Das wäre jetzt auch eine Möglichkeit, Jungvölker nachzuziehen, beispielsweise wäre auch so diese Zeit. Ja, dann im großen Ganzen, ja, kommt dann die Sommertracht nochmal rein, Linde, Brombeer, teilweise Waldtrachten, was dann reinkommen, das ernten wir dann so in etwa Ende Juli, ernten wir das ab und dann haben wir den Punkt, da müssen wir die Biene im Prinzip gegen die Varroa-Milbe behandeln.
0: Und mit der Honigernte ist die Arbeit dann noch lange nicht vorbei. Danach folgen unter anderem die Vorbereitungen auf den Winter und der Schutz der Bienenvölker vor Krankheiten.
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1: Mit Geraldine Werner. In Kaiserslautern ist eine seit gestern vermisste 12-Jährige aus Brücken angetroffen worden. Nach Angaben des Polizeipräsidiums Trier fanden Polizeibeamte das Mädchen am Abend gegen 23 Uhr in Kaiserslautern. Die 12-Jährige war zuletzt gestern gegen 13 Uhr an der Realschule in Birkenfeld gesehen worden. Danach war ihr Aufenthaltsort zunächst unbekannt. Nach dem Antreffen in Kaiserslautern brachten Einsatzkräfte das Mädchen zurück zu ihrer Wohnanschrift. Die Polizei hat die Öffentlichkeitsfahndung inzwischen beendet. In Kaiserslautern wird die Biotonne ab Juni wieder wöchentlich geleert. Die Regelung gilt bis einschließlich Oktober und soll helfen, Bioabfälle in den warmen Monaten schneller zu verwerten und Gerüche zu vermeiden. Die Stadtbildpflege weist darauf hin, dass Bioabfälle nicht in Plastik- oder kompostierbaren Kunststofftüten in die Tonne gehören. Stattdessen sollen Küchenabfälle lose in Zeitungspapier oder in Papiertüten entsorgt werden. Feuchter Rasenschnitt sollte vorher antrocknen. In Pirmasens sucht die Polizei nach einem mutmaßlichen Raub in der Frönstraße Zeugen. Nach Angaben eines 22-Jährigen hatte er sich in der Nacht zum Mittwoch über eine Social-Media-Plattform mit einem Unbekannten verabredet. Vor Ort soll er dann von zwei Männern angegriffen worden sein. Die Täter sollen ihn geschlagen und getreten haben. Einer der Männer habe ihm außerdem das Handy aus der Hosentasche gestohlen. Ab Mitte Juni werden die Kanäle in der Orchesterstraße und in einem Teil der Bruchstraße in Kaiserslautern erneuert. Nach Angaben der Stadtentwässerung soll die Maßnahme voraussichtlich am 15. Juni im Kreuzungsbereich Glasstraße und Orchesterstraße beginnen. Die Arbeiten laufen abschnittsweise und dauern insgesamt etwa 3 Monate. In dieser Zeit ist eine Vollsperrung nötig. Umleitungen werden ausgeschildert. Fußgängerinnen und Fußgänger sind von der Sperrung nicht betroffen. In Pirmasens rechnet das Ordnungsamt mit mehr Ratten im Stadtgebiet. Grund sind die steigenden Temperaturen im Sommer. In den vergangenen Wochen wurden der Stadt bereits mehrere Vorfälle gemeldet. Die Stadt weist darauf hin, dass Ratten Krankheitserreger übertragen können. Bürgerinnen und Bürger sind deshalb verpflichtet, Rattenvorkommen zu melden und auf dem eigenen Grundstück selbst zu bekämpfen. Zur Vorbeugung sollen Abfälle gut verschlossen entsorgt, Essensreste nicht achtlos weggeworfen und keine Lebensmittel über Toilette oder Spüle entsorgt werden. Auch offene Futterstellen für Tiere können Ratten anlocken.
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2: Das Wetter lässt sich heute Nachmittag relativ schnell zusammenfassen. Sehr viel Sonne, strahlend blauer Himmel und Sommergefühle bei Temperaturen um die 30 Grad. Den Regenschirm, den braucht ihr heute nicht und auch die nächsten Tage. Bedeutet aber zeitgleich wieder Gießkannendienst für alle Gärtnerinnen und Gärtner, weil von oben kommt da erstmal nichts.
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2: Nichts los bei uns aktuell auf den Straßen. Freie Fahrt für euch.
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2: Es wird geblitzt bei uns im Antenneland auf der A6, wenn ihr in Richtung Mannheim unterwegs seid, kurz vor der Abfahrt Kaiserslautern Zentrum. In Fahrtrichtung Saarbrücken steht der Blitzeranhänger in Höhe der Abfahrt oder nach der Abfahrt zur A62 in der 130er-Zone auf der A6. Geblitzt wird auch auf der B48, wenn ihr hier in Richtung Hochspeyer unterwegs seid. In Steinwenden haben wir einen Blitzer in der Moorstraße und in Kaiserslautern wird in der Mannheimer Straße eure Geschwindigkeit kontrolliert. Wenn ihr noch was entdeckt habt, meldet uns das gerne rein ins Studio über die 0631 75 00 und 4x7.
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0: Die Pet Shop Boys, it's a sin, der Mittwochnachmittag bei eurer Antenne. Schnell bestellt, gutes Angebot gefunden, bezahlt und dann kommt einfach nichts. Fake Shops bleiben ein großes Problem, denn gerade bei Sonderangeboten oder beliebten Produkten tappen Menschen immer wieder in die Falle.
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0: Max, woran erkenne ich denn so einen unseriösen Shop im Internet?
2: Ein Warnsignal ist extremer Zeitdruck. Wenn überall nur noch heute gültig oder letzte Chance steht, sollte man genauer hinschauen. Auch ungewöhnlich niedrige Preise können ein Hinweis sein. Wichtig ist außerdem ein Blick aufs Impressum. Gibt es eine echte Adresse? Funktioniert der Kundenkontakt? Und nur Vorkasse als Zahlungsmöglichkeit ist oft ein schlechtes Zeichen. Wer unsicher ist, kann bekannte Prüfangebote oder Shopchecks nutzen.
0: Ja, und was mache ich, wenn schon bezahlt wurde?
2: Dann möglichst schnell handeln. Zahlungsanbieter kontaktieren, Konto- oder Kreditkartenumsätze prüfen und alle Unterlagen sichern. Je schneller reagiert wird, desto besser. Grundsätzlich gilt 2 Minuten Kontrolle vor dem Kauf. Sparen oft viel Ärger.
0: Danke dir, Max. Morgen schauen wir auf die Stromkosten und welche kleinen Gewohnheiten im Sommer unnötig Geld kosten.
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0: in Trippstadt.
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0: Weiterhin richtig heiß bei uns im Antenneland. Das zeigt der Blick auf die Temperaturen in Trippstadt. 30 Grad in Balborn, 30 Grad in Bubenhausen. Bei euch momentan auch 30 Grad.
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3: Ich bin Thomas Bleskin. Die Spritpreise in Deutschland sinken zwar weiter, nach Einschätzung des ADAC aber zu langsam. Beide Kraftstoffe sind weiter deutlich teurer als vor Beginn des Iran-Kriegs. Der ADAC kritisierte, niedrigere Ölpreise würden von den Mineralölkonzernen nur verzögert an die Verbraucher weitergereicht.
4: Sowohl Diesel als auch Super E10 liegen mittlerweile im bundesweiten Tagesdurchschnitt unter 2 Euro. Allerdings sind beide immer noch gut 20 Cent teurer als vor Ausbruch des Iran-Krieges. Und das trotz des Tankrabatts der Regierung von rund 17 Cent und obwohl der Ölpreis zuletzt deutlich nachgegeben hat. Für den ADAC ist das aktuelle Preisniveau der Beweis, dass die Mineralölkonzerne günstigere Ölpreise nur sehr verlangsamt an die Kunden weitergeben. Zum Sparen rät der ADAC, am späten Vormittag zu tanken oder bei Reisen ins Ausland zu schauen, ob es hinter der Grenze günstiger ist als in Deutschland. Ronny Thorau, Berlin.
3: Berichte über mögliche Diskussionen zu einem Austausch von Kanzler Merz sorgen in der Union für Unruhe. Bild und Stern berichten unter Berufung auf führende Christdemokraten über entsprechende Gedankenspiele. Als möglicher Nachfolger wird unter anderem Nordrhein-Westfalens Ministerpräsident Wüst genannt. Das Umfeld von Merz wies die Spekulationen scharf zurück. Das Bundeskabinett will die deutsche Filmbranche stärken. Große Streamingdienste wie Netflix, Amazon Prime oder Disney Plus sollen künftig verpflichtend in Deutschland investieren. Einen entsprechenden Gesetzentwurf hat das Kabinett heute beschlossen.
5: Hintergrund ist die kriselnde deutsche Filmbranche. Große Produktionen wurden zuletzt oft im Ausland gedreht. Laut Gesetzentwurf sollen Streamingdienste künftig mindestens 8% ihrer Jahreseinnahmen aus Werbung und Abos in den Filmstandort Deutschland stecken. Dazu gehören aber auch Sender wie RTL, ProSieben, Sat.1 sowie ARD und ZDF. Außerdem stellt der Bund mehr als 300 Millionen Euro für Filmproduktionen bereit. Kulturstaatsminister Weimar spricht von einem Filmbooster. David Riemer, Berlin.
3: Der Trend zur Teilzeit in Deutschland hält ungebrochen an. Immer mehr Beschäftigte arbeiten mit reduzierter Stundenzahl. 2025 erreichte die Teilzeitquote unter abhängig Beschäftigten mit 31,9% einen neuen Höchststand, wie das Statistische Bundesamt mitteilte. Besonders häufig sind Frauen in Teilzeit tätig. Mehr als jede zweite Frau arbeitete 2025 in Teilzeit. Bei Männern war es dagegen nur etwa jeder siebte.
2: Und jetzt noch mehr Informationen aus unserer Region.
6: Mit Geraldine Werner. In Kaiserslautern ist eine vermisste 12-Jährige aus Brücken wiedergefunden worden. Außerdem in den Regionalnachrichten um halb. In Pirmasens sucht die Polizei nach einem mutmaßlichen Raub in der Frönstraße Zeugen. Und in Kaiserslautern wird die Biotonne ab Juni wieder wöchentlich geleert. Ausführliche Nachrichten aus der Region gibt's wieder um halb.
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0: Wir genießen die Sonne im Antenneland und das geht ganz wunderbar bis in den Feierabend. Bei Temperaturen um die 30 Grad kann man mal überlegen, ob man dann vielleicht den Feierabendspaziergang direkt zum Grillplatz ummanövriert. Denn auch heute Abend bleibt es auch weiterhin sonnig und auch sehr sommerlich. Und auch durch die Nacht geht es ohne Regenschauer morgen rein in den Donnerstag, in den kältesten Tag in Anführungszeichen für diese Woche, bei nur 27 Grad.
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0: Nix los auf den Straßen. Ihr kommt aktuell störungsfrei durchs Antenneland.
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0: Es wird geblitzt bei uns im Antenneland auf der A6, wenn ihr in Richtung Mannheim unterwegs seid, kurz vor der Abfahrt Kaiserslautern Zentrum. In Fahrtrichtung Saarbrücken steht der Blitzeranhänger in Höhe der Abfahrt oder nach der Abfahrt zur A62 in der 130er-Zone auf der A6. Geblitzt wird auch auf der B48, wenn ihr hier in Richtung Hofspeyer unterwegs seid. In Steinwenden haben wir einen Blitzer in der Moorstraße und in Kaiserslautern wird in der Mannheimer Straße eure Geschwindigkeit kontrolliert. Wenn ihr noch was entdeckt habt, meldet uns das gerne rein ins Studio über die 0631 75 00 und 4 mal die 7.
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0: Schönen Mittwochnachmittag euch da draußen. Und wer das Sommerwetter vielleicht ausnahmsweise mal nicht im Freibad genießen möchte, sondern wer sich sagt, ich möchte da auch ein bisschen was erleben, Inspirationen gibt's gleich in unseren Veranstaltungs- und Wecke-Tipps. Vorher gibt's die Bee Gees für euch mit Secret Love, die besten Hits aller Zeiten. Lisa Ames für euch am Mikrofon. Hallo.

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2: Heute Abend wird in der Kammgarn die Katze aus dem Sack gelassen. Jawohl, ganz genau richtig gehört. Ab 20 Uhr präsentieren die Moderatoren Shakti und Matthias Paquet zwei Überraschungsgäste aus der Kleinkunstszene. Wer auftritt, erfährt das Publikum erst live. Gesungen, gelesen, gespielt oder einfach Quatsch gemacht wird jeweils eine Dreiviertelstunde lang. Und dazu gibt's wie immer ein brandneues Lied der beiden Gastgeber. Die Reihe lebt vom Mut, sich auf Unbekanntes einzulassen, und genau das macht den Abend ebenso charmant. Die Tickets, die gibt's für 24 Euro in der Tourist-Info Kaiserslautern oder über kammgarn.de. Unter dem Titel Art Together zeigen die drei Pirmasenser Gymnasium Hugo Ball, Immanuel Kant und Leibniz Gymnasium erneut eine gemeinsame Werkschau im Rahmen der Reihe Kunst im Krankenhaus. Ab dem 28. Mai bis Anfang August verwandeln sich das Foyer und die Nebengänge des städtischen Krankenhauses in eine Galerie voller kreativer Nebengänge des städtischen Krankenhauses, und zwar mit Schülerarbeiten. Auch der beliebte Publikumspreis wird wieder vergeben. Während der gesamten Ausstellungsdauer können Besucherinnen und Besucher für ihr Lieblingswerk abstimmen. Vernissage findet morgen um 18.30 Uhr statt. Eintritt ist frei, Spenden willkommen. Wortakrobatik, Gänsehaut und jede Menge Bühnenspirit. Ab morgen verwandelt sich Rheinland-Pfalz in Rheinland-Pfalz. In Kaiserslautern treten nämlich insgesamt 24 der besten Slam-Poeten des Landes gegeneinander an, von Nachwuchstalenten beim U20-Finale bis hin zu den großen Halbfinals und dem packenden Finale. Beim Poetry Slam gilt, alles selbst geschrieben, keine Requisiten, 6,5 Minuten purer Text, das Publikum entscheidet, wer weiterkommt. Und genau das macht die Abende ebenso lebendig. Insgesamt warten auf euch 4 Veranstaltungen. Los geht's morgen um 18 Uhr in der Kammgarn. Alle Infos und Tickets findet ihr auf www.rheim-land-pfalz.de. Habt ihr noch was für die Veranstaltungstipps? Dann schickt uns gerne alle Infos an die 0631 75 00 4x7.
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1: Mit Geraldine Werner. In Kaiserslautern ist eine seit gestern vermisste 12-Jährige aus Brücken angetroffen worden. Nach Angaben des Polizeipräsidiums Trier fanden Polizeibeamte das Mädchen am Abend gegen 23 Uhr in Kaiserslautern. Die 12-Jährige war zuletzt gestern gegen 13 Uhr an der Realschule in Birkenfeld gesehen worden. Danach war ihr Aufenthaltsort zunächst unbekannt. Nach dem Antreffen in Kaiserslautern brachten Einsatzkräfte das Mädchen zurück zu ihrer Wohnanschrift. Die Polizei hat die Öffentlichkeitsfahndung inzwischen beendet. In Kaiserslautern wird die Biotonne ab Juni wieder wöchentlich geleert. Die Regelung gilt bis einschließlich Oktober und soll helfen, Bioabfälle in den warmen Monaten schneller zu verwerten und Gerüche zu vermeiden. Die Stadtbildpflege weist darauf hin, dass Bioabfälle nicht in Plastik- oder kompostierbaren Kunststofftüten in die Tonne gehören. Stattdessen sollen Küchenabfälle lose in Zeitungspapier oder in Papiertüten entsorgt werden. Feuchter Rasenschnitt sollte vorher antrocknen. In Pirmasens sucht die Polizei nach einem mutmaßlichen Raub in der Frönstraße Zeugen. Nach Angaben eines 22-Jährigen hatte er sich in der Nacht zum Mittwoch über eine Social-Media-Plattform mit einem Unbekannten verabredet. Vor Ort soll er dann von zwei Männern angegriffen worden sein. Die Täter sollen ihn geschlagen und getreten haben. Einer der Männer habe ihm außerdem das Handy aus der Hosentasche gestohlen. Ab Mitte Juni werden die Kanäle in der Orchesterstraße und in einem Teil der Bruchstraße in Kaiserslautern erneuert. Nach Angaben der Stadtentwässerung soll die Maßnahme voraussichtlich am 15. Juni im Kreuzungsbereich Glasstraße und Orchesterstraße beginnen. Die Arbeiten laufen abschnittsweise und dauern insgesamt etwa 3 Monate. In dieser Zeit ist eine Vollsperrung nötig. Umleitungen werden ausgeschildert. Fußgängerinnen und Fußgänger sind von der Sperrung nicht betroffen. In Pirmasens rechnet das Ordnungsamt mit mehr Ratten im Stadtgebiet. Grund sind die steigenden Temperaturen im Sommer. In den vergangenen Wochen wurden der Stadt bereits mehrere Vorfälle gemeldet. Die Stadt weist darauf hin, dass Ratten Krankheitserreger übertragen können. Bürgerinnen und Bürger sind deshalb verpflichtet, Rattenvorkommen zu melden und auf dem eigenen Grundstück selbst zu bekämpfen. Zur Vorbeugung sollen Abfälle gut verschlossen entsorgt, Essensreste nicht achtlos weggeworfen und keine Lebensmittel über Toilette oder Spüle entsorgt werden. Auch offene Futterstellen für Tiere können Ratten anlocken.
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2: Die Sonne ist am Start bei uns im Antenneland, bringt uns sommerliche Temperaturen bis zu 30 Grad mit. Dazu gibt es einen strahlend blauen Himmel, also vielleicht dann schon mal überlegen, ob man nach Feierabend der Eisdiele seines Vertrauens nochmal einen Besuch abstattet. Man muss sich ja irgendwie ein bisschen runterkühlen bei den Temperaturen, oder?
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2: Auf den Straßen ist soweit nichts los. Ihr habt freie Fahrt.
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2: Es wird geblitzt bei uns im Antenneland auf der A6, wenn ihr in Richtung Mannheim unterwegs seid, kurz vor der Abfahrt Kaiserslautern Zentrum. In Fahrtrichtung Saarbrücken steht der Blitzeranhänger in Höhe der Abfahrt oder nach der Abfahrt zur A62 in der 130er-Zone auf der A6. Geblitzt wird auch auf der B48, wenn ihr hier in Richtung Hochspeyer unterwegs seid. In Steinwenden haben wir einen Blitzer in der Moorstraße und in Kaiserslautern wird in der Mannheimer Straße eure Geschwindigkeit kontrolliert. Wenn ihr noch was entdeckt habt, meldet uns das gerne rein ins Studio über die 0631 75 00 und 4x7.
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2: Eine Katze verschwindet an der Autobahn und kommt 11 Jahre später wieder nach Hause. Genau das ist einer Familie aus Oerlinghausen in Nordrhein-Westfalen passiert. Ihre Katze Perla war 2015 auf dem Weg nach Polen plötzlich an einem Parkplatz an der A2 bei Hannover weggelaufen. Sie war damals in der Transportbox, wurde unruhig, die Familie hat kurz angehalten, eine Pause gemacht, dann gab's Lärm, Perla bekam Panik, riss sich los und ist einfach verschwunden. Mit roter Leine um den Hals. Die Familie hat danach natürlich stundenlang gesucht, aber ohne Erfolg. Perla war weg und das rund 120 Kilometer von zu Hause entfernt. Die Kinder, die waren damals 2 und 4 Jahre alt, heute sind sie natürlich Teenager und 11 Jahre später kommt dann der Anruf aus dem Tierheim Hannover. Eine Helferin hatte Perla an einer Futterstelle entdeckt. Zum Glück war die Katze gechippt und so konnten die Besitzer gefunden werden. Perla ist inzwischen 18 Jahre alt, ein stolzes Katzenalter, aber sie ist wieder da und die Familie sagt, sie hat ja nie wirklich aufgehört, an ihr Haustier zu denken. Und wahrscheinlich wird Perla jetzt erstmal sehr genau erklären müssen, wo sie die letzten 11 Jahre eigentlich gesteckt hat, falls sie Lust dazu hat. Ich weiß jetzt aber schon, welches Familienmitglied vielleicht nicht mehr in den nächsten Urlaub mitkommt.

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0: Der Blick zu euch aufs Thermometer: in Sambach messen wir momentan 30 Grad, bei euch in Dietrichingen 29 Grad auf dem Thermometer, bei euch in Delfeld aktuell auch 30 Grad.
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3: Ich bin Thomas Bleskin. Die Spritpreise sinken weiter, aber langsam. Innerhalb einer Woche hat sich Superbenzin der Sorte E10 um 2,7 Cent verbilligt, Diesel um 4,5 Cent. Der ADAC hält den aktuellen Preisrückgang an den Tankstellen allerdings für viel zu gering.
4: Sowohl Diesel als auch Super E10 liegen mittlerweile im bundesweiten Tagesdurchschnitt unter 2 Euro. Allerdings sind beide immer noch gut 20 Cent teurer als vor Ausbruch des Irankrieges. Und das trotz des Tankrabatts der Regierung von rund 17 Cent und obwohl der Ölpreis zuletzt deutlich nachgegeben hat. Für den ADAC ist das aktuelle Preisniveau der Beweis, dass die Mineralölkonzerne günstigere Ölpreise nur sehr verlangsamt an die Kunden weitergeben. Zum Sparen rät der ADAC, am späten Vormittag zu tanken oder bei Reisen ins Ausland zu schauen, ob es hinter der Grenze günstiger ist als in Deutschland. Ronny Tohau, Berlin.
3: Die Wirtschaftsweisen erwarten in diesem Jahr wegen der Auswirkungen des Irankriegs nur ein Mini-Wachstum der deutschen Wirtschaft von 0,5%. Im vergangenen Herbst hatte der Sachverständigenrat noch mit einem Plus des Bruttoinlandsprodukts von 0,9% gerechnet.
5: Sprit ist teurer geworden, Öl, Gas, und das spüren natürlich auch die Unternehmer. Zudem rechnen die Experten damit, dass auch die Inflation weiter ansteigt, also dass wir Verbraucher an Kaufkraft verlieren. Das milliardenschwere Investitionsprogramm der Regierung für die Infrastruktur könnte für ein bisschen mehr Wachstum sorgen, so die Wirtschaftsweisen. Gleichzeitig fordern sie aber Reformen von der Regierung, und das heißt vor allem den Anstieg der Sozialbeiträge begrenzen. Claudia Wächter, Nachrichtenredaktion.
3: Der Trend zur Teilzeit hält in Deutschland ungebrochen an. Immer mehr Beschäftigte arbeiten mit reduzierter Stundenzahl. 2025 erreichte die Teilzeitquote unter abhängig Beschäftigten mit 31,9% einen neuen Höchststand, wie das Statistische Bundesamt mitteilte. Besonders häufig sind Frauen in Teilzeit tätig. Mehr als jede zweite Frau arbeitete 2025 in Teilzeit. Bei Männern war es dagegen nur etwa jeder siebte. Die deutsche Luftfahrt- und Tourismusbranche sieht trotz der Lage im Nahen Osten keine Gefahr für Flugausfälle im Sommer wegen fehlenden Kerosins. Die Lufthansa erklärte, mögliche Ausfälle über die Straße von Hormuz könnten durch Importe aus den USA und Afrika ausgeglichen werden. Reisende müssten sich weder um ihre Buchungen noch um nachträgliche Preissteigerungen sorgen.
2: Und jetzt noch mehr Informationen aus unserer Region.
6: Mit Geraldine Werner. In Kaiserslautern ist eine vermisste 12-Jährige aus Brücken wiedergefunden worden. Außerdem in den Regionalnachrichten um halb. In Pirmasens sucht die Polizei nach einem mutmaßlichen Raub in der Frönstraße Zeugen. Und in Kaiserslautern wird die Biotonne ab Juni wieder wöchentlich geleert. Ausführliche Nachrichten aus der Region gibt's wieder um halb.
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0: Wir schwitzen uns heute nochmal gemeinsam durch den Mittwoch. Bei Temperaturen bis 30 Grad ist der Sommer angekommen. Strahlend blauer Himmel, Sonne obendrauf. Und das ist dann wieder der perfekte Zeitpunkt, um vielleicht mal beim Chef, bei der Chefin nachzufragen, können wir Arbeit heute vielleicht auch draußen oder wann es denn hitzefrei gibt.
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0: Aktuell nichts los auf den Straßen bei uns hier in der Region. Ihr habt freie Fahrt.
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0: Es wird geblitzt bei uns im Antenneland auf der A6 in Fahrtrichtung Saarbrücken nach der Abfahrt zur A62 nach Landstuhl. Auf der A6 wird nochmal eure Geschwindigkeit kontrolliert, allerdings in Fahrtrichtung Mannheim, kurz vor der Abfahrt Kaiserslautern Zentrum. Geblitzt wird in Kaiserslautern, einmal in der Mannheimer Straße, und dann haben wir Blitzer auf der B48, wenn ihr hier in Richtung Hochspeyer unterwegs seid. Letzter Blitzer aktuell in Steinwenden in der Moorstraße. Und wenn ihr noch was entdeckt habt, egal ob Blitzerstaus, Verkehrsbehinderungen, all das könnt ihr uns melden über die 0631 75 00 und 4x7.
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0: Schönen Mittwochnachmittag euch. Na, könnt ihr euch noch ans Gedichte auswendig und Aussagen in der Schule erinnern? Keine Sorge, so wird's beim Poetry Slam nicht ablaufen. Da treffen sich nämlich von morgen bis am Samstag in Kaiserslautern die Profis in ganz Rheinland-Pfalz. Was wir genau bei Rheinland-Pfalz erleben können, klären wir gleich. Zwei Hits gibt's vorher. Bonnie Tyler, Holding Out for a Hero, ist für euch am Start bei den besten Hits aller Zeiten. Lisa Ahm ist für euch am Mikrofon. Hallo.

0: Rolls mit Lost, der Mittwochnachmittag bei eurer Antenne. Wenn Worte plötzlich Tempo kriegen, Poeten sitzen und ein ganzer Saal an den Lippen hängt, dann ist Zeit für Poetry Slam. Genau darum geht's bei Rheinland-Pfalz in Kaiserslautern. Von morgen bis Samstag findet nämlich die Landesmeisterschaft in diesem Jahr in der Kammgarn und an der RPTU statt. Dort treffen erfahrene Slammerinnen und Slammer auf junge Nachwuchstalente und am Ende zählt natürlich, wer bringt seinen Text am stärksten auf die Bühne. Was Poetry Slam eigentlich genau ist, das erklärt uns Slammer und Organisator Friedrich Schiller.
1: Also Poetry Slam ist eben ein Kleinkunstformat, bei dem mehrere Menschen auftreten und es ist ein abwechslungsreicher, vielfältiger Abend möglich mit ganz unterschiedlichen Persönlichkeiten, ganz unterschiedlichen Themen und eben einem vielfältigen Gebrauch und Sprache.
0: Poetry Slam kann dabei alles sein. Gesungen, gerappt, erlaubt ist jeder Stil, solange der Text selbst geschrieben ist und natürlich die Regeln eingehalten werden. Und dieses Jahr macht eben die Landesmeisterschaft im Poetry Slam hier bei uns in Kaiserslautern halt.
1: Zunächst mal wandert die immer so über alle möglichen Städte, in denen regelmäßig Poetry Slams stattfinden. Es wurde erstens mal wieder Zeit und zweitens hat sich natürlich rumgesprochen, dass der Poetry Slam in Kaiserslautern gut läuft, erfolgreich ist. Also in der Kammgarn waren wir jetzt im letzten Jahr auf jeden Fall regelmäßig ausverkauft. Wir haben jedes Jahr eine Best-of-Show gemacht. Das heißt, wir haben Siegerinnen und Sieger der vergangenen Shows eingeladen, haben nochmal so eine kleine Gala mit denen gemacht und dann wurde an mich herangetragen, so mein Lieber, jetzt ist Lautern fest.
0: Damit kommt nach rund 12 Jahren wieder ein großer Wettbewerb in die Stadt. Doch was erwartet euch denn eigentlich bei Rheinland-Pfalz?
1: Also das ist auf jeden Fall das größte Poetry Slam Festival des Jahres. Wir haben 950 Tickets im Vorverkauf. Es sind 4 einzelne Veranstaltungen. 3 davon sind in der Kammgarn und eine ist in der RPTU. Wir haben 21 auftretende Künstlerinnen und Künstler. 3 Tage und ein Hochgenuss wird das.
0: Also Leute einpacken, egal ob Freunde, Familie, alle, die Worte lieben oder noch nie gehört haben, wie laut ein Satz sein kann. Denn beim Poetry Slam seid ihr nicht nur Publikum, sondern ihr seid das Herzschlagbarometer, die Punktetafel, die Jury, die zum Schluss entscheidet. Kommt vorbei, wenn Reime rennen, Texte tanzen und Kaiserslautern für 3 Tage zur Hauptstadt der gesprochenen Kunst wird.
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1: Mit Geraldine Werner. In Kaiserslautern ist eine seit gestern vermisste 12-Jährige aus Brücken angetroffen worden. Nach Angaben des Polizeipräsidiums Trier fanden Polizeibeamte das Mädchen am Abend gegen 23 Uhr in Kaiserslautern. Die 12-Jährige war zuletzt gestern gegen 13 Uhr an der Realschule in Birkenfeld gesehen worden. Danach war ihr Aufenthaltsort zunächst unbekannt. Nach dem Antreffen in Kaiserslautern brachten Einsatzkräfte das Mädchen zurück zu ihrer Wohnanschrift. Die Polizei hat die Öffentlichkeitsfahndung inzwischen beendet. In Kaiserslautern wird die Biotonne ab Juni wieder wöchentlich geleert. Die Regelung gilt bis einschließlich Oktober und soll helfen, Bioabfälle in den warmen Monaten schneller zu verwerten und Gerüche zu vermeiden. Die Stadtbildpflege weist darauf hin, dass Bioabfälle nicht in Plastik- oder kompostierbaren Kunststofftüten in die Tonne gehören. Stattdessen sollen Küchenabfälle lose in Zeitungspapier oder in Papiertüten entsorgt werden. Feuchter Rasenschnitt sollte vorher antrocknen. In Pirmasens sucht die Polizei nach einem mutmaßlichen Raub in der Frönstraße Zeugen. Nach Angaben eines 22-Jährigen hatte er sich in der Nacht zum Mittwoch über eine Social-Media-Plattform mit einem Unbekannten verabredet. Vor Ort soll er dann von zwei Männern angegriffen worden sein. Die Täter sollen ihn geschlagen und getreten haben. Einer der Männer habe ihm außerdem das Handy aus der Hosentasche gestohlen. Ab Mitte Juni werden die Kanäle in der Orchesterstraße und in einem Teil der Bruchstraße in Kaiserslautern erneuert. Nach Angaben der Stadtentwässerung soll die Maßnahme voraussichtlich am 15. Juni im Kreuzungsbereich Glasstraße und Orchesterstraße beginnen. Die Arbeiten laufen abschnittsweise und dauern insgesamt etwa 3 Monate. In dieser Zeit ist eine Vollsperrung nötig. Umleitungen werden ausgeschildert, Fußgängerinnen und Fußgänger sind von der Sperrung nicht betroffen. In Pirmasens rechnet das Ordnungsamt mit mehr Ratten im Stadtgebiet. Grund sind die steigenden Temperaturen im Sommer. In den vergangenen Wochen wurden der Stadt bereits mehrere Vorfälle gemeldet. Die Stadt weist darauf hin, dass Ratten Krankheitserreger übertragen können. Bürgerinnen und Bürger sind deshalb verpflichtet, Rattenvorkommen zu melden und auf dem eigenen Grundstück selbst zu bekämpfen. Zur Vorbeugung sollen Abfälle gut verschlossen entsorgt, Essensreste nicht achtlos weggeworfen und keine Lebensmittel über Toilette oder Spüle entsorgt werden. Auch offene Futterstellen für Tiere können Ratten anlocken.
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2: Das Wetter lässt sich heute Nachmittag relativ schnell zusammenfassen. Sehr viel Sonne, strahlend blauer Himmel und Sommergefühle bei Temperaturen um die 30 Grad. Den Regenschirm, den braucht ihr heute nicht und auch die nächsten Tage. Bedeutet aber zeitgleich wieder Gießkannendienst für alle Gärtnerinnen und Gärtner, weil von oben kommt da erstmal nichts.
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2: Nichts los bei uns aktuell auf den Straßen. Freie Fahrt für euch.
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2: Es wird geblitzt bei uns im Antenneland auf der A6 in Fahrtrichtung Saarbrücken nach der Abfahrt zur A62 nach Landstuhl. Auf der A6 wird nochmal eure Geschwindigkeit kontrolliert, allerdings in Fahrtrichtung Mannheim, kurz vor der Abfahrt Kaiserslautern Zentrum. Geblitzt wird in Kaiserslautern einmal in der Mannheimer Straße und dann haben wir Blitzer auf der B48, wenn ihr hier in Richtung Hochspeyer unterwegs seid. Letzter Blitzer aktuell in Steinwenden in der Moorstraße. Und wenn ihr noch was entdeckt habt, egal ob Blitzerstaus, Verkehrsbehinderungen, all das könnt ihr uns melden über die 0631 75 00 und 4x7.
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1: 27. Mai 1984. Neu in den Charts ist Chris de Burgh mit High on Emotion. Chris de Burgh wird 1948 als Chris Davison in Argentinien geboren. Sein Vater ist Diplomat und bevor sich die Familie in Irland niederlässt, wohnt sie in Argentinien und verschiedenen afrikanischen Staaten, in denen Chris' Vater arbeitet. In Irland ziehen sie dann in ein Schloss aus dem 12. Jahrhundert und bauen es um zum Hotel. Hier sammelt Chris seine erste Bühnenerfahrung, als er als Jugendlicher dort für die Hotelgäste auftritt. Das macht ihm so viel Spaß, dass er von nun an selbst Songs schreibt und auch immer mal wieder in sein Programm einfließen lässt. Nach der Schule studiert er dann Französisch, Englisch und Geschichte. Aber er wird nicht Lehrer, sondern sehr zum Unwohl seiner Eltern tatsächlich Musiker. In den 70ern spielt er erste Konzerte und da spielt sich so eine kleine, aber loyale Fanbase. Und die wächst langsam und stetig an. Betonung liegt auf langsam, denn erst mit seinem 6. Album und der Single Don't Pay the Ferryman schafft er es erstmals in die britischen Charts. Nach diesem Erfolg versucht er mit den nächsten Alben direkt nachzulegen. Und auch wenn er an den Erfolg von Don't Pay the Ferryman nicht ganz anschließen kann, so schafft er es trotzdem wieder in die Charts mit seiner nächsten Hitsingle High on Emotion.

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0: Der Blick aufs Thermometer in Rotalben, momentan 29 Grad gemessen, bei euch in Winzeln auch 29 Grad, aktuell in Merzalben auch 29 Grad.
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3: Ich bin Thomas Bleskin. Die Wirtschaftsweisen erwarten in diesem Jahr wegen der Auswirkungen des Iran-Kriegs nur ein Mini-Wachstum der deutschen Wirtschaft von 0,5%. Im vergangenen Herbst hatte der Sachverständigenrat noch mit einem Plus des Bruttoinlandsprodukts von 0,9% gerechnet.
4: Sprit ist teurer geworden, Öl, Gas, und das spüren natürlich auch die Unternehmer. Zudem rechnen die Experten damit, dass auch die Inflation weiter ansteigt, also dass wir Verbraucher an Kaufkraft verlieren. Das milliardenschwere Investitionsprogramm der Regierung für die Infrastruktur könnte für ein bisschen mehr Wachstum sorgen, so die Wirtschaftsweisen. Gleichzeitig fordern sie aber Reformen von der Regierung, und das heißt vor allem den Anstieg der Sozialbeiträge begrenzen. Claudia Wächter, Nachrichtenredaktion.
3: Das Bundeskabinett hat eine Neufassung des Baugesetzbuchs beschlossen, die vor allem den Wohnungsbau in Schwung bringen soll. Planungsverfahren sollen digitalisiert, verkürzt und für Bürgerinnen und Bürger durchsichtiger werden. Daneben sollen Kommunen mehr Handhabe gegen sogenannte Schrottimmobilien bekommen.
5: Städte und Gemeinden mit zu wenig Wohnraum können künftig Bauen zum sogenannten überragenden öffentlichen Interesse erklären. Damit würden dann die entsprechenden Projekte Vorrang vor anderen Interessen bekommen, wenn es zum Beispiel um die Nutzung von Grünflächen geht. Das große Ziel der Ministerin: Bauen beschleunigen, denn das dauert hier in Deutschland immer noch viel zu lange. Und offensichtlich vernachlässigte Häuser sollen schneller instand gesetzt werden, in Extremfällen sogar enteignet werden können. Thomas Thonfeld, Berlin.
3: Die Spritpreise in Deutschland sinken zwar weiter, nach Einschätzung des ADAC aber zu langsam. Super EC kostete zuletzt im Schnitt knapp 1,98 Euro pro Liter, Diesel rund 1,95 Euro. Beide Kraftstoffe seien damit trotz Preisrückgangs weiter deutlich teurer als vor Beginn des Irankriegs. Der ADAC kritisierte, niedrigere Ölpreise würden von den Mineralölkonzernen nur verzögert an die Verbraucher weitergegeben. Bei einem schweren Verkehrsunfall in Dienstlaken sind zwei 12-jährige Jungen ums Leben gekommen. Nach Polizeiangaben wurden die Kinder auf Fahrrädern von einem Auto erfasst und starben später im Krankenhaus. Ein weiteres Kind wurde leicht verletzt. Die 47 Jahre alte Autofahrerin kam schwer verletzt in eine Klinik. Zur Ursache des Unfalls ermittelt nun ein spezialisiertes Unfallaufnahmeteam.
2: Und jetzt noch mehr Informationen aus unserer Region.
6: Mit Geraldine Werner. In Kaiserslautern ist eine vermisste 12-Jährige aus Brücken wiedergefunden worden. Außerdem in den Regionalnachrichten um halb. In Pirmasens sucht die Polizei nach einem mutmaßlichen Raub in der Frönstraße Zeugen. Und in Kaiserslautern wird die Biotonne ab Juni wieder wöchentlich geleert. Ausführliche Nachrichten aus der Region gibt's wieder um halb.
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0: Wir genießen die Sonne im Antenneland und das geht ganz wunderbar bis in den Feierabend. Bei Temperaturen um die 30 Grad kann man mal überlegen, ob man dann vielleicht den Feierabendspaziergang direkt zum Grillplatz ummanövriert. Denn auch heute Abend bleibt es auch weiterhin sonnig und auch sehr sommerlich. Und auch durch die Nacht geht es ohne Regenschauer morgen rein in den Donnerstag, in den kältesten Tag in Anführungszeichen für diese Woche, bei nur 27 Grad.
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0: Nix los auf den Straßen. Ihr kommt aktuell störungsfrei durchs Antenneland.
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0: Es wird geblitzt bei uns im Antenneland auf der A6 in Fahrtrichtung Mannheim, kurz vor der Abfahrt Kaiserslautern Zentrum. In der Gegenrichtung, also in Fahrtrichtung Saarbrücken, wird nach der Abfahrt zur A62 eure Geschwindigkeit kontrolliert. In beiden Fällen sind das 130er-Zonen. Dann haben wir einen Blitzer in Steinwenden in der Moorstraße und es wird geblitzt auf der B48, wenn ihr hier in Richtung Hochspeyer unterwegs seid. Wenn ihr noch was gesehen habt, egal ob Blitzerstaus, Verkehrsbehinderungen, einfach melden über die 0631 75 00 4x7.
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0: Schönen Mittwochnachmittag. Wir gucken jetzt schon mal aufs Wochenende, denn da wird der Strecktalpark in Pirmasens wieder zum Schauplatz der Lebensart. Die Messe für alles rund um Genuss, Lifestyle und Garten findet wieder statt. Und was wir genau erleben können, das klären wir gleich. Vorher gibt's aber die besten Hits aller Zeiten für euch. Lisa Ames am Mikrofon und ich wünsche euch einen schönen Abend.
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0: Nur ein bisschen vorbei. Bei uns gibt's aber natürlich die Klassiker ABBA mit Waterloo, die besten Hits aller Zeiten am Mittwochabend. Sonnenhut auf und die Shopping-Laune an. In Pirmasens wird's wieder stilvoll. Von kommenden Freitag bis Sonntag zieht nämlich die Messe Lebensart wieder in den Strecktalpark ein. Gartenfans, Wohnästheten und Genießerinnen und Genießer aller Art dürfen sich da auf Schönes, Praktisches und richtig Leckeres freuen. Warum sich ein Besuch lohnt, das verrät uns Sabine Hill vom Veranstalter Das Agenturhaus.
1: Die Lebensart ist eine Messe im Freien. Das ist mal das Besondere daran. Und wir sind im schönen Strecktalpark und dort rund um den Weiher bauen die ganzen Aussteller ihre Zelte auf. Da stehen weiße Pagoden, in denen dann ganz liebevoll und drumherum die Sachen dekoriert sind.
0: Na, das klingt doch wirklich nach einem Paradies für alle, die es schön haben wollen, egal ob drinnen oder draußen. Und das Beste, gucken ist gut, anfassen ist aber besser.
1: Von kleinen Dingen, wie zum Beispiel einer handgeschätzten Seife, über Köstlichkeiten wie spezielle Salami, die man nicht an jeder Ecke kriegt, bis zu Gartenmöbeln und zum Whirlpool. Einfach alles, mit was man es sich schöner machen kann und natürlich auch für jeden Geldbeutel.
0: Dazu kommen dann Highlights wie die Band New Orleans Garden, die am Freitag für die richtige musikalische Stimmung sorgt. Oder auch ihr könnt Stelzenkunst erleben von Robot Man, der da durch den Park spazieren wird. Und wenn ihr jetzt Lust habt, am Wochenende die Lebensart in Pirmasens zu besuchen, alle Infos inklusive Ausstellerverzeichnis findet ihr auch nochmal unter www.lebensart-messe.de.
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1: Schönen Mittwochabend, und wer jetzt gerade vielleicht zufällig gerade seinen Lieblingssender hört und nicht im Biergarten sitzt, der kann jetzt sofort 100 Euro gewinnen, wenn du uns sagst, was hier rauskommt. Achtung!
2: Auf einer Stromleitung sitzen 20 Vögel. Herr Friedrich erschießt 3 mit seinem Gewehr. Wie viele Vögel befinden sich noch auf der Stromleitung?
1: Auf einer Stromleitung sitzen 20 Vögel. Der Herr Friedrich erschießt 3 mit seinem Gewehr. Wie viele Vögel befinden sich noch auf der Stromleitung? So, ganz schnell sagen, 0137 90 30 200. Wir öffnen die Schleusen ins Studio mit Leitung 2. Kommt zu uns. 0137 90 30 200. Für 50 Cent aus allen deutschen Netzen 100 Euro gehen heute auf dein Konto.
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1: Auf einer Stromleitung sitzen 20 Vögel. Herr Friedrich erschießt 3 mit seinem Gewehr. Wie viele Vögel befinden sich noch auf der Stromleitung? Ganz, ganz schnell jetzt. Willst du 100 Euro? 0137 90 30 200. Jetzt geht's darum, wer will die Kohle? 0137 90 30 200. Für 50 Cent aus allen deutschen Netzen bin ich allein im Studio. Bei mir ist die Chrissy. Schönen guten Abend.
4: Ja, hallo.
1: Chrissy, Geld ist heute auf das Hörerskonto.
4: Ja, wohl Mittwochabend ist, überweist der Spielechef ganz zuverlässig das Geld per Echtzeitüberweisung.
1: Also meine ganzen Kumpels sitzen alle im Biergarten. Ich bin gespannt, ob irgendeiner, ja, da ist ja irgendeiner. Wer ist denn irgendeiner und live in der Show? Hallo.
5: Hi, servus, hier ist die Bettina und die Leona.
1: Bei Bettina und Leona im Doppelpack. Sehr gut.
5: Im Doppelpack.
1: So, was gibt's denn?
5: Gibt's nur im Doppelpack.
1: Das wird den einen oder anderen Herrn mit Sicherheit freuen. Du, sag mal ganz kurz, was kommt denn hier raus?
5: Ja, da sitzt kein Vogel an der Leitung, weil das eine Stromleitung ist.
1: Ja, richtig. Es ist egal, es sitzt keiner mehr dabei. Peng, sind sie alle weg, ne?
5: Ja, so sieht's aus.
1: Bettina und Leona, ganz liebe Grüße.
5: Virginia.
1: Genau, Virginia. Bleibt mal am Telefon. Danke fürs Mitmachen, ihr Lieben, ja?
5: Danke.
1: Alles Liebe, tschüss. So, das war mal wieder eine lustige Exkursion. Es geht hoffentlich so weiter. Neue Frage, neues Glück.
2: In einem Bus befinden sich 16 Fahrgäste. An der Haltestelle steigen 6 Fahrgäste aus und 4 neue ein. Wie viele Personen sind jetzt im Bus?
1: So, egal ob Bettina, Leona, Virginia oder Jeremy Pascal, wir werden sie alle auf die Kette kriegen. 0137 90 30 200. Wir sind live. 0137 90 30 200. Für 50 sind aus allen deutschen Netzen. Also im Bus befinden sich 16 Fahrgäste. An der Haltestelle steigen 6 Fahrgäste aus und 4 neue ein. Wie viele Personen sind jetzt im Bus? Sei ganz, ganz schnell mit dabei. 0137 90 30 200. Wir spielen sofort die nächsten 100 Euro aus. 0137 90 30 200. Für 50 Cent aus allen deutschen Netzen. Hier nochmal die Frage.
2: In einem Bus befinden sich 16 Fahrgäste. An der Haltestelle steigen 6 Fahrgäste aus und 4 neue ein. Wie viele Personen sind jetzt im Bus?
1: So, sag mir bitte die richtige Lösung. Christoph war schon mal in der vorherigen Sendung da und meinte das.
6: Was hast du raus, mein Lieber?
7: 10.
1: Nee, wieso 10? Nee, müssen wir. Nee, ist nicht richtig. Das ist nicht. 10 ist nicht das Rätsel. Lösung. Suche geht weiter.
4: Suche geht weiter, aber ich verdopple die Kohle. Ich lege nochmal einen 100er drauf. Dann sind wir bei 200 Euro Garantiegewinn.
1: Boah. Gewinnsumme verdoppelt von der Chrissy für dich. Du kriegst 200 Euro. Heute auf dein Konto 0137 90 30 200 mit Leitung 2. Mach es wie Virginia und.
4: Bettina.
1: Genau.
4: Und Leona waren das.
1: Alles klar.
4: Nicht Virginia.
1: 0137 90 30 200 für 50 Cent aus allen deutschen Netzen. Also gut, mit den Namen habe ich es nicht so, aber mit den Gewinnsummen. 200 Euro, was kommt hier raus?
2: In einem Bus befinden sich 16 Fahrgäste. An der Haltestelle steigen 6 Fahrgäste aus und 4 neue ein. Wie viele Personen sind jetzt im Bus?
1: Ja, sag's uns bitte. Hast du die Lösung? Lisa war auch schon mal in einer anderen Sendung da und meinte das.
6: Was hast du raus, Lisa?
8: 20 ist die Antwort.
1: Was?
6: 20? Wie kommst du denn darauf?
8: Ja, wir haben ja schon 16 Fahrgäste im Bus sitzen und dann steigen noch 4 ein. 20.
6: Okay, aber steigen ja auch welche aus. Also die 6, die aussteigen, was mit denen?
8: Ach, ja.
6: Es tut mir leid, das ist leider falsch, du Lisa.
1: Sorry. Das geht hier auch alles ein bisschen schnell. Also, tut mir leid, auch bei der Hitze jetzt hat es jemand. Chris, die Suche geht weiter.
4: Ja, die geht weiter. Man muss wirklich genau zuhören. Aber von mir gibt es jetzt auch nochmal ein 100er drauf. 300 Euro garantierter Gewinn und das geht heute raus per Echtzeitüberweisung.
1: Also Freunde, einmal kurz anstrengen. 300 Euro jetzt für dich. Das kann sich richtig lohnen. 0137 90 30 200. Oh Gott, bei so eine lange Frage bei so einer Hitzewelle. Jetzt weiß ich nicht, wer sich da noch konzentrieren kann. 0137 90 30 200 für 50 Cent aus allen deutschen Netzen. Also in einem Bus befinden sich 16 Fahrgäste. An der Haltestelle steigen 6 Fahrgäste aus und 4 neue ein. Wie viele Personen sind jetzt im Bus? Ruf jetzt an. Chrissy, ist da schon jemand in Leitung 2? Sonst müssen wir hier mal einen Turbo zünden. Wir haben nicht mehr viel Zeit.
4: Ja, wir zünden Turbo noch keiner in Leitung 2. Keiner hier live, der im Studio ist. Ich erhöhe jetzt mal einen richtig schönen Hitzebonus gibt's von mir. Und zwar gehe ich jetzt nicht von 300 auf 400, sondern auf 500 Euro garantierte Gewinn-Hitzebonus. Ab jetzt.
1: Boah, 500 Ocken für dich jetzt. 0137 90 30 200. Jetzt lohnt sich's richtig. 0137 90 30 200 für 50 Cent aus allen deutschen Netzen. Letztes Mal die Frage, was kommt hier jetzt raus?
2: In einem Bus befinden sich 16 Fahrgäste. An der Haltestelle steigen 6 Fahrgäste aus und 4 neue ein. Wie viele Personen sind jetzt im Bus?
1: Nicht 10, nicht 20. Hast du's bitte raus? Franzi war schon mal in der vorherigen Sendung da und meinte das.
0: Was kommt natürlich raus?
7: 14 Gäste sind im Bus.
0: 14? Nee.
1: Nein. Das sind noch nicht 14. Nein. 16 Fahrgäste. 6. Ah, komm, Chrissy, die Suche geht weiter. Wir hören nicht auf. Wir haben aber nicht mehr viel Zeit.
4: Ja, wir hören nicht auf. Wir haben nicht viel Zeit. Nochmal ein 100er drauf. Dann sind wir jetzt bei 600 Euro Garantiegewinn.
1: So, 600 Euro. Leute, jetzt mal ganz ehrlich. 0137 90 30 200. Kleines SOS jetzt von deinem Sender. Kein Witz. Ist jemand nicht im Biergarten? Hat noch jemand ganz kurz ein paar graue Gehirnzellen für uns? 0137 90 30 200 für 50 Cent aus allen deutschen Netzen. Soll dein Schaden nicht sein. 14, ist nicht richtig. In einem Bus befinden sich 16 Fahrgäste. An der Haltestelle steigen 6 Fahrgäste aus und 4 neue wieder ein. Wie viele Personen sind jetzt im Bus? Du musst uns die Personen... 14 ist nicht richtig, das tut mir leid. Chrissy, ist schon jemand da jetzt? Wir haben keine Zeit, die Regie steigt mir schon aufs Dach.
4: Ja, ich sehe... Nee. Ja, Geldturbo wird gezündet. Und zwar gehe ich jetzt von 600 Euro auf 750 Euro Garantiegewinn. Heute überwiesen, heute auf dem Konto, ab jetzt.
1: Ist das dein Ernst jetzt?
4: Ja.
1: 750 Euro garantierter Gewinn für dich jetzt. Hol dir jetzt das Geld. 0137 90 30 200. Jede Sekunde kannst du live zu Chrissy und zu mir ins Studio kommen. 0137 90 30 200 für 50 Cent aus allen deutschen Netzen. Jetzt muss es doch einer haben. Hast du die richtige Lösung? Sag sie uns bitte live in der Show. Wir warten nur auf dich mit Leitung 2. Ich war schon mal in einer anderen Sendung da und meinte das. Deine Lösung lautet...
7: 16.
1: Nee, da bitte hör nochmal genau zu. 16 ist auch falsch. Das ist auch nicht richtig. 16 sind, wo kommen denn die 16? Nein, Besuche geht weiter, nur wir haben keine Zeit.
4: Nein,
1: Chrissy,
4: nein, wir haben
1: bitte,
4: keine Zeit. Okay, bitte. Dann gebe ich jetzt alles. Ich erhöhe jetzt nochmal so richtig fett. Ich gehe jetzt nicht von 57 auf 800, nicht auf 900. Ich gehe auf 1000 Euro garantierter Gewinn. 1000 Euro Garantiegewinn.
1: Bitte, ab jetzt, Freunde, ich sag's ganz ehrlich, es kann jede Sekunde klingeln. 1000 Euro verlassen definitiv heute unser Konto in Richtung von deinem, wenn du jetzt richtig löst. Das ist ein Garantiegewinn. 0137 90 30 200. Das ist ein garantierter Gewinn am Mittwochabend jetzt. 0137 90 30 200 für 50 Cent aus allen deutschen Netzen. Bitte, wenn du 10, 20, 14 oder 16 raus hast, lass es sein. Du hast was anderes raus. Du hast wahrscheinlich die richtige Lösung. Ruf jetzt an. In einem Bus befinden sich 16 Fahrgäste. An der Haltestelle steigen 6 Fahrgäste aus und 4 neue ein. Wie viele Personen sind jetzt im Bus für 1000 Euro netto steuerfrei? Das muss doch jetzt 0137 90, 30, 200. Jede Sekunde kann es klingeln, das Geld geht maximal definitiv hier raus. 0137, 90, 30, 200 für 50 Cent aus allen deutschen Netzen. Chrissy, die Sendung ist vorbei, die Regie spielt mir den Schluss-Countdown ein. Können wir noch irgendwas machen? Wir brauchen bitte jetzt einen Gewinner.
4: Ja, wir brauchen Gewinner. Ich verdopple jetzt die Gewinnchancen. Ich gebe noch zur Glücksleitung 2 die Glücksleitung 3 dazu. Doppelte Gewinnchance mit Glücksleitung 2 und Glücksleitung 3. In 3 zu 1 jetzt.
1: Wahnsinn. Gewinnchance für dich verdoppelt. 0137 90 30 200. Ich brauche dich jetzt. Das ist unfassbar. Du kannst 1000 Euro jetzt gewinnen. 0137 90 30 200. Immer noch keiner, der meine Stimme in seinem Telefon hört. 0137 90 30 200 für 50 sind aus allen deutschen Netzen. Da sind 16 Fahrgäste im Bus. 16. An der Haltestelle steigen 6 Fahrgäste aus und 4 neue ein. Wie viele Personen für 1000 Euro garantierter Gewinn? Wie viele Personen sind da jetzt im Bus? Ich brauche jetzt deine Antwort. Chrissy, ist da schon jemand in Leitung 2 oder 3?
4: Nein, da ist niemand. Ich ändere es. Ich verdopple nochmal die doppelte Gewinnchance auf die vierfache Gewinnchance. Glücksleitung 9 und Glücksleitung 10 kommen dazu. Vierfache Gewinnchance, jetzt muss doch klingeln. In 3, 2, 1, ab jetzt.
1: Die Chrissy hat deine Gewinnchance vervierfacht. Bitte, 1000 Euro. Hört jemand, ist jemand nicht im Biergarten? Vielleicht ganz zufällig jetzt. 0137 90 30 200. Vielleicht hast du auch noch nie was gewonnen. Heute bei dem Wetter. Glaubst du echt, die Leute hören ihren Lieblingssender? Die sind doch im Biergarten. 0137 90 30 200 für 50 sind aus allen deutschen Netzen. In einem Bus befinden sich 16 Fahrgäste. An der Haltestelle steigen 6 Fahrgäste aus und 4 neue ein. Wie viele Personen sind jetzt im Bus? Chrissy, wir haben keine zu. Bitte mach irgendetwas ganz Krasses, damit jetzt jemand zu uns kommt.
4: Okay, dann verdopple ich jetzt die vierfache Gewinnchance auf die achtfache Gewinnchance. Boah. Glücksleitung 14, Glücksleitung 15, Glücksleitung 16 und Glücksleitung 17 kommt dazu. Achtfache und höchste Gewinnchance. Jetzt muss es doch klingeln. 3, 2, 1, ab jetzt.
1: Achtung, Gewinnchance für dich verachtfacht. Keine Ausreden mehr. Hat jemand die Lösung? 0137. 90, 30, 200. Das Geld geht definitiv raus bei uns heute. 0137, 90, 30, 200 für 50 sind aus allen deutschen Netzen. Ich brauche einen, der sagt, was hier rauskommt.
2: In einem Bus befinden sich 16 Fahrgäste. An der Haltestelle steigen 6 Fahrgäste aus und 4 neue ein. Wie viele Personen sind jetzt im Bus?
1: Immer noch keiner, der meine Stimme hört. Ist noch niemand bei uns am Telefon. 0137 90 30 200. Immer noch keiner da. 1000 Euro. Ich kann natürlich das Geld nur ausspielen, wenn du richtig löst. Lass die Leitungen frei für jemand, der es raus hat. Nur derjenige mit der richtigen Lösung ruft hier an, bitte. Was kommt hier raus?
2: In einem Bus befinden sich 16 Fahrgäste. An der Haltestelle steigen 6 Fahrgäste aus und 4 neue ein. Wie viele Personen sind jetzt im Bus?
1: Warum kann da 10, 20, 14 oder 16 nicht stimmen, wenn nach Personen gefragt wird? Chrissy, du siehst es, Sendung so gut wie aus, ich kann nichts mehr machen.
4: Ja, Sendung ist wirklich so gut wie aus. Okay, dann gehen wir in die vollen 10-fache Gewinnchance mit der Glücksleitung 25 und Glücksleitung 26. In 3, 2, 1, ab jetzt, Sendung so gut wie aus.
1: 0137 90 30 200 0137 90 30 200 für 50 Cent aus allen deutschen Netzen. Wenn da 16 Fahrgäste im Bus sind und 6 Fahrgäste aussteigen und 4 neue ein. Wie viele Personen sind im Bus? Vergiss doch bitte nicht ein Detail. Wie viele Personen? Für 1000 Euro gebe ich hier Tipps, weil noch niemand meine Stimme im Telefon hört. Leute, wir haben keine 160 Sekunden mehr. 0137 90 30 200. Ist noch keiner da. Ist noch niemand hier. 0137 90 30 200 für 50 sind aus allen deutschen Netzen. Chrissy, du hast schon die 10 voll gemacht, ne? Du kannst nichts mehr machen, oder? Gibt's noch irgendwas?
4: Ja, ich bekomme Ärger, okay, aber ich mach's trotzdem. Ich gehe auf die 13-fache Gewinnchance.
1: Was?
4: Glücksleitung 30, Glücksleitung 31 und Glücksleitung 32 kommen dazu. Jetzt wird und muss es klingeln. Ab jetzt!
1: Achtung, ich wünsche mir in den nächsten 60 Sekunden Gewinner. So, ich wünsche mir einen Gewinner, Leute. Ich drücke echt die Daumen. 0137 90 30 200. Irgendjemand draußen. Du kannst Geld gewinnen. 1000 Euro hast du die Lösung. 0137 90 30 200 für 50 sind aus allen deutschen Netzen.
2: In einem Bus befinden sich 16 Fahrgäste. An der Haltestelle steigen 6 Fahrgäste aus und 4 neue ein. Wie viele Personen sind jetzt im Bus?
1: Immer noch keiner da. Wir brauchen jemanden. Wir können nicht überziehen. Die Regie macht weiter mit Musik. Achtung, es wird klingeln. 0137 90 30 200. Es muss in den nächsten 90 Sekunden klingeln. Bitte jetzt anrufen, wenn du es raus hast. 0137 90 30 200. 0137 90 30 200 für 50 Cent aus allen deutschen Netzen. Weißt du, wie viele Personen im Bus sind? Wie viele Personen sind im Bus? Ich brauche die Personenanzahl von dir jetzt sofort. Immer noch niemand da. Deutschland, deine Chance. Radioland 0137 90 30 200. Es muss klingeln. 0137 90 30 200 für 50 sind aus allen deutschen Netzen.
2: In einem Bus befinden sich 16 Fahrgäste. An der Haltestelle steigen 6 Fahrgäste aus und 4 neue ein. Wie viele Personen sind jetzt im Bus?
1: Wie viele Personen sind es? Sag es uns. Gott, wir haben keine 60, 59, 58, 57 Sekunden mehr. Wir haben keine Zeit. 0137 90 30 200. Jetzt in die Leitung rein. 0137 90 30 200 für 50 Cent aus allen deutschen Netzen. Und wenn du meine Stimme im Telefon hörst, bleibst du bitte einfach dran, jetzt, hier und heute. Unter 0137 90 30 200. Ich sage ein letztes Mal jetzt die Telefonnummer. 0137 90 30 200 für 50 Cent aus allen deutschen Netzen. Chrissy, wir sind soweit bereit?
4: Wir sind bereit, ja.
1: Jetzt brauchen wir nur noch dich mit der richtigen Lösung hier und heute. Und dann kannst du gewinnen. Durchgestellt mit dem Chance-Button. Wer ist dran? Hallo? Hallo?
9: Hallo?
1: Ja, wer ist da?
9: Die Lisa.
1: Was Hallo? Kommt raus, Lisa? Was kommt raus?
9: 15.
1: Natürlich der Busfahrer.
4: Gewonnen.
1: Lisa, 1000 Euro, bleib mal bitte am Telefon.
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0: Temperaturcheck zum Abend in Rodenbach 28 Grad, bei euch in Ernstweiler noch 29 Grad, in Hinterweidenthal aktuell 28 Grad.
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3: Ich bin Thomas Bleskin. Die Wirtschaftsweisen erwarten wegen der Folgen des Iran-Kriegs nur noch ein Mini-Wachstum der deutschen Wirtschaft. Der Sachverständigenrat senkte seine Prognose für dieses Jahr auf 0,5%. Als Belastung gelten vor allem hohe Energiepreise und steigende Produktionskosten. Zugleich mahnten die Ökonomen schnelle Reformen bei Kranken- und Pflegeversicherung an. Die Bundesregierung rechnet ebenfalls nur noch mit einem schwachen Wachstum. Verfahren vor deutschen Verwaltungsgerichten sollen künftig schneller abgeschlossen werden. Das Bundeskabinett hat dafür eine Reform auf den Weg gebracht. Verwaltungsgerichte kontrollieren das Handeln der Behörden. Dabei geht es etwa um Streitigkeiten über Baugenehmigungen, um die Zuteilung eines Studienplatzes oder das Recht auf Asyl.
4: Im Schnitt dauern solche Verfahren im Moment rund 14 Monate. Künftig sollen mehr Entscheidungen durch Einzelrichter getroffen werden. Außerdem sollen Gerichte besser gegen aussichtslose und rechtsmissbräuchliche Klagen vorgehen können. Und wer gegen eine behördliche Entscheidung Widerspruch einlegen will, soll das künftig einfacher per Mail tun können, wenn die Behörde das anbietet. Außerdem sollen Gerichte höhere Zwangsgelder gegen Behörden verhängen können, bis zu 25.000 Euro statt bisher 10.000. Über die Reform müssen der Bundestag und die Länderkammer noch entscheiden. David Riemer, Berlin.
3: Die griechische Regierung will Minderjährigen künftig die Nutzung von E-Scootern auf Straßen verbieten. Ein entsprechender Gesetzentwurf soll in Kürze ins Parlament eingebracht werden.
5: Der Minister nahm kein Blatt vor den Mund. Viele Jugendliche würden diese Scooter behandeln, als wären sie Teil eines Videospiels. Schnell drauf, schnell los, ohne wirklich über die Folgen nachzudenken. Damit soll Schluss sein, sagte er. Auch aus den Krankenhäusern kommen deutliche Warnungen, die Zahl der Verletzten steige spürbar. Vor allem junge Fahrer, aber auch Touristen landen nach Stürzen in der Notaufnahme. Takisaphos, Athen.
3: Die Bundesregierung will die Filmproduktion in Deutschland mit neuen Vorgaben für Streamingdienste stärken. Anbieter wie Netflix, Amazon Prime oder Disney Plus sollen künftig verpflichtend investieren. Zugleich ist mehr staatliche Förderung geplant. Kulturstaatsminister Weimar sprach von der größten filmpolitischen Reform seit Jahrzehnten und stellte Investitionen in Milliardenhöhe in Aussicht. Branchenverbände begrüßten das Vorhaben grundsätzlich, kritisierten aber die aus ihrer Sicht zu niedrige Investitionsquote.
2: Und jetzt noch mehr Informationen aus unserer Region.
6: Mit Geraldine Werner. In Kaiserslautern ist eine vermisste 12-Jährige aus Brücken wiedergefunden worden. Außerdem in den Regionalnachrichten um halb. In Pirmasens sucht die Polizei nach einem mutmaßlichen Raub in der Frönstraße Zeugen. Und in Kaiserslautern wird die Biotonne ab Juni wieder wöchentlich geleert. Ausführliche Nachrichten aus der Region gibt's wieder um halb.
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0: Statt Feierabend-Kaltgetränk gibt's heute einfach mal das Feierabend-Eis bei uns im Antennenland, weil der Sommer, der ist immer noch kräftig am Start. Auch heute gibt's noch die letzten Sonnenstrahlen, die wir da genießen können. Bei Temperaturen bis 30 Grad bleibt's weiterhin hochsommerlich. Durch die Nacht geht's trocken rein, morgen in den Donnerstag. Und auch der zeigt sich von seiner wunderbaren Seite. Viel Sonne mit dabei, aber nicht mehr ganz so heiß, aber immer noch genug, dass man sagen könnte, ach ja, ich glaube, ich stelle mal den Ventilator an. 27 Grad maximal sind drin.
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0: Auf den Straßen ist soweit nichts los. Ihr habt freie Fahrt.
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0: Es wird geblitzt bei uns im Antenneland auf der A6 in Fahrtrichtung Mannheim, kurz vor der Abfahrt Kaiserslautern Zentrum. In der Gegenrichtung, also in Fahrtrichtung Saarbrücken, wird nach der Abfahrt zur A62 eure Geschwindigkeit kontrolliert. In beiden Fällen sind das 130er-Zonen. Dann haben wir einen Blitzer in Steinwenden in der Moorstraße und es wird geblitzt auf der B48, wenn ihr hier in Richtung Hochspeyer unterwegs seid. Wenn ihr noch was gesehen habt, egal ob Blitzerstaus, Verkehrsbehinderungen, einfach melden über die 0631 75 00 4x7.
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0: Schönen Mittwochabend, Bergfest geschafft. Also Mittwoch können wir abhaken. Das haben wir doch hinter uns gelassen. Und jetzt fehlt noch der Rest der Woche. Schaffen wir aber auch gemeinsam. Zum Beispiel mit ein bisschen extra musikalischem Vitamin D. Lisa Arnes ist für euch hier im Studio und ich wünsche euch einen schönen Abend.
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2: Heute Abend wird in der Kammgarn die Katze aus dem Sack gelassen. Jawohl, ganz genau richtig gehört. Ab 20 Uhr präsentieren die Moderatoren Shakti und Matthias Paquet zwei Überraschungsgäste aus der Kleinkunstszene. Wer auftritt, erfährt das Publikum erst live. Gesungen, gelesen, gespielt oder einfach Quatsch gemacht wird jeweils eine Dreiviertelstunde lang. Und dazu gibt's wie immer ein brandneues Lied der beiden Gastgeber. Die Reihe lebt vom Mut, sich auf Unbekanntes einzulassen, und genau das macht den Abend ebenso charmant. Die Tickets, die gibt's für 24 Euro in der Tourist-Info Kaiserslautern oder über kammgarn.de. Unter dem Titel Art Together zeigen die drei Pirmasenser Gymnasium Hugo Ball, Immanuel Kant und Leibniz Gymnasium erneut eine gemeinsame Werkschau im Rahmen der Reihe Kunst im Krankenhaus. Ab dem 28. Mai bis Anfang August verwandeln sich das Foyer und die Nebengänge des städtischen Krankenhauses in eine Galerie voller kreativer Nebengänge des städtischen Krankenhauses, und zwar mit Schülerarbeiten. Auch der beliebte Publikumspreis wird wieder vergeben. Während der gesamten Ausstellungsdauer können Besucherinnen und Besucher für ihr Lieblingswerk abstimmen. Vernissage findet morgen um 18.30 Uhr statt. Eintritt ist frei, Spenden willkommen. Wortakrobatik, Gänsehaut und jede Menge Bühnenspirit. Ab morgen verwandelt sich Rheinland-Pfalz in Rheinland-Pfalz. In Kaiserslautern treten nämlich insgesamt 24 der besten Slam-Poeten des Landes gegeneinander an. Von Nachwuchstalenten beim U20-Finale bis hin zu den großen Halbfinals und dem packenden Finale. Beim Poetry Slam gilt, alles selbst geschrieben, keine Requisiten, 6,5 Minuten purer Text, das Publikum entscheidet, wer weiterkommt. Und genau das macht die Abende ebenso lebendig. Insgesamt warten auf euch 4 Veranstaltungen. Los geht's morgen um 18 Uhr in der Kammgarn. Alle Infos und Tickets findet ihr auf www.rheim-land-pfalz.de. Habt ihr noch was für die Veranstaltungstipps? Dann schickt uns gerne alle Infos an die 0631 75 00 4x7.
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1: Mit Geraldine Werner. In Kaiserslautern ist eine seit gestern vermisste 12-Jährige aus Brücken angetroffen worden. Nach Angaben des Polizeipräsidiums Trier fanden Polizeibeamte das Mädchen am Abend gegen 23 Uhr in Kaiserslautern. Die 12-Jährige war zuletzt gestern gegen 13 Uhr an der Realschule in Birkenfeld gesehen worden. Danach war ihr Aufenthaltsort zunächst unbekannt. Nach dem Antreffen in Kaiserslautern brachten Einsatzkräfte das Mädchen zurück zu ihrer Wohnanschrift. Die Polizei hat die Öffentlichkeitsfahndung inzwischen beendet. In Kaiserslautern wird die Biotonne ab Juni wieder wöchentlich geleert. Die Regelung gilt bis einschließlich Oktober und soll helfen, Bioabfälle in den warmen Monaten schneller zu verwerten und Gerüche zu vermeiden. Die Stadtbildpflege weist darauf hin, dass Bioabfälle nicht in Plastik- oder kompostierbaren Kunststofftüten in die Tonne gehören. Stattdessen sollen Küchenabfälle lose in Zeitungspapier oder in Papiertüten entsorgt werden. Feuchter Rasenschnitt sollte vorher antrocknen. In Pirmasens sucht die Polizei nach einem mutmaßlichen Raub in der Frönstraße Zeugen. Nach Angaben eines 22-Jährigen hatte er sich in der Nacht zum Mittwoch über eine Social-Media-Plattform mit einem Unbekannten verabredet. Vor Ort soll er dann von zwei Männern angegriffen worden sein. Die Täter sollen ihn geschlagen und getreten haben. Einer der Männer habe ihm außerdem das Handy aus der Hosentasche gestohlen. Ab Mitte Juni werden die Kanäle in der Orchesterstraße und in einem Teil der Bruchstraße in Kaiserslautern erneuert. Nach Angaben der Stadtentwässerung soll die Maßnahme voraussichtlich am 15. Juni im Kreuzungsbereich Glasstraße und Orchesterstraße beginnen. Die Arbeiten laufen abschnittsweise und dauern insgesamt etwa 3 Monate. In dieser Zeit ist eine Vollsperrung nötig. Umleitungen werden ausgeschildert. Fußgängerinnen und Fußgänger sind von der Sperrung nicht betroffen. In Pirmasens rechnet das Ordnungsamt mit mehr Ratten im Stadtgebiet. Grund sind die steigenden Temperaturen im Sommer. In den vergangenen Wochen wurden der Stadt bereits mehrere Vorfälle gemeldet. Die Stadt weist darauf hin, dass Ratten Krankheitserreger übertragen können. Bürgerinnen und Bürger sind deshalb verpflichtet, Rattenvorkommen zu melden und auf dem eigenen Grundstück selbst zu bekämpfen. Zur Vorbeugung sollen Abfälle gut verschlossen entsorgt, Essensreste nicht achtlos weggeworfen und keine Lebensmittel über Toilette oder Spüle entsorgt werden. Auch offene Futterstellen für Tiere können Ratten anlocken.
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2: Die Sonne begleitet uns auch in den Feierabend heute am Mittwoch. Das bei Temperaturen bis maximal 30 Grad. Also da schwitzen wir uns noch ordentlich einen ab beim Feierabendspaziergang. Durch die Nacht geht es dann nicht mehr ganz so tropisch. Tiefstwerte um die 13 Grad begleiten uns dann rein morgen in den Donnerstag. Und da steht auch schon der nächste schöne Sommertag in den Startlöchern. Heißt also, ihr könnt euch schon mal überlegen, welches T-Shirt denn morgen aus dem Schrank soll. Bei Temperaturen bis 27 Grad ist auch hier freie Bahn für luftig lockere Kleidung.
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2: Auf den Straßen ist soweit nichts los. Ihr habt freie Fahrt.
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2: Es wird geblitzt bei uns im Antenneland auf der A6 in Fahrtrichtung Mannheim, kurz vor der Abfahrt Kaiserslautern Zentrum. In der Gegenrichtung, also in Fahrtrichtung Saarbrücken, wird nach der Abfahrt zur A62 eure Geschwindigkeit kontrolliert. In beiden Fällen sind das 130er-Zonen. Dann haben wir einen Blitzer in Steinwenden in der Moorstraße und es wird geblitzt auf der B48, wenn ihr hier in Richtung Hochspeyer unterwegs seid. Wenn ihr noch was gesehen habt, egal ob Blitzerstaus, Verkehrsbehinderungen, einfach melden über die 0631 75 00 4x7.
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1: 27. Mai 2013. One Republic sind neu in den Charts mit Counting Stars. Zeitsprung. Es ist August 2012. One Republic arbeiten an ihrem dritten Album Native. Vor allem Frontmann und Songschreiber Ryan Tedder hat ziemlich viel zu tun. Er ist ein gefragter Mann, nicht nur weil er Frontmann von One Republic ist, sondern vor allem auch als Songwriter für andere Künstler. Mit Taylor Swift hat er schon zusammengearbeitet, mit Leona Lewis, Adele, J-Lo oder den Backstreet Boys. Aber jetzt soll es erstmal nur um seine eigene Band gehen. Wenigstens für ein paar Monate. Aber da klingelt sein Handy. Beyoncé und Jay-Z laden ihn ein in ein großes Haus in den Hamptons bei New York. Da kann er einfach nicht Nein sagen. Dann schreibt er halt kurz mit Beyoncé einen Song und konzentriert sich dann wieder auf seine eigene Band, denkt er sich. In den Hamptons hat er dann auf einmal Zeit, als er eines Morgens auf Beyoncé warten muss und schreibt einen Song. Er überlegt noch, ob er ihr den zeigen soll, aber entscheidet sich dagegen. Den hebt er mal auf für sich. Für seine Band. Und ein Jahr später kommt diese Nummer dann raus und wird zu einem der größten Hits von One Republic. Count

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1: Ich bin Thomas Bleskin. Die Wirtschaftsweisen erwarten in diesem Jahr wegen der Auswirkungen des Iran-Kriegs nur ein Mini-Wachstum der deutschen Wirtschaft von 0,5%. Im vergangenen Herbst hatte der Sachverständigenrat noch mit einem Plus des Bruttoinlandsprodukts von 0,9% gerechnet.
2: Sprit ist teurer geworden, Öl, Gas, und das spüren natürlich auch die Unternehmer. Zudem rechnen die Experten damit, dass auch die Inflation weiter ansteigt, also dass wir Verbraucher an Kaufkraft verlieren. Das milliardenschwere Investitionsprogramm der Regierung für die Infrastruktur könnte für ein bisschen mehr Wachstum sorgen, so die Wirtschaftsweisen. Gleichzeitig fordern sie aber Reformen von der Regierung, und das heißt vor allem den Anstieg der Sozialbeiträge begrenzen. Claudia Wächter, Nachrichtenredaktion.
1: Das Bundeskabinett hat eine Neufassung des Baugesetzbuchs beschlossen, die vor allem den Wohnungsbau in Schwung bringen soll. Planungsverfahren sollen digitalisiert, verkürzt und für Bürgerinnen und Bürger durchsichtiger werden. Daneben sollen Kommunen mehr Handhabe gegen sogenannte Schrottimmobilien bekommen.
3: Städte und Gemeinden mit zu wenig Wohnraum können künftig bauen zum sogenannten überragenden öffentlichen Interesse erklären. Damit würden dann die entsprechenden Projekte Vorrang vor anderen Interessen bekommen, wenn es zum Beispiel um die Nutzung von Grünflächen geht. Das große Ziel der Ministerin: Bauen beschleunigen, denn das dauert hier in Deutschland immer noch viel zu lange. Und offensichtlich vernachlässigte Häuser sollen schneller instand gesetzt werden, in Extremfällen sogar enteignet werden können. Thomas Thonfeld, Berlin.
1: Die Spritpreise in Deutschland sinken zwar weiter, nach Einschätzung des ADAC aber zu langsam. Super EC kostete zuletzt im Schnitt knapp 1,98 Euro pro Liter, Diesel rund 1,95 Euro. Beide Kraftstoffe seien damit trotz Preisrückgangs weiter deutlich teurer als vor Beginn des Irankriegs. Der ADAC kritisierte, niedrigere Ölpreise würden von den Mineralölkonzernen nur verzögert an die Verbraucher weitergegeben. Bei einem schweren Verkehrsunfall in Dienstlaken sind 2 12-jährige Jungen ums Leben gekommen. Nach Polizeiangaben wurden die Kinder auf Fahrrädern von einem Auto erfasst und starben später im Krankenhaus. Ein weiteres Kind wurde leicht verletzt. Die 47 Jahre alte Autofahrerin kam schwer verletzt in eine Klinik. Zur Ursache des Unfalls ermittelt nun ein spezialisiertes Unfallaufnahmeteam.
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1: Ich bin Thomas Bleskin. Die Wirtschaftsweisen erwarten wegen der Folgen des Iran-Kriegs nur noch ein Mini-Wachstum der deutschen Wirtschaft. Der Sachverständigenrat senkte seine Prognose für dieses Jahr auf 0,5%. Als Belastung gelten vor allem hohe Energiepreise und steigende Produktionskosten. Zugleich mahnten die Ökonomen schnelle Reformen bei Kranken- und Pflegeversicherung an. Die Bundesregierung rechnet ebenfalls nur noch mit einem schwachen Wachstum. Verfahren vor deutschen Verwaltungsgerichten sollen künftig schneller abgeschlossen werden. Das Bundeskabinett hat dafür eine Reform auf den Weg gebracht. Verwaltungsgerichte kontrollieren das Handeln der Behörden. Dabei geht es etwa um Streitigkeiten über Baugenehmigungen, um die Zuteilung eines Studienplatzes oder das Recht auf Asyl.
2: Im Schnitt dauern solche Verfahren im Moment rund 14 Monate. Künftig sollen mehr Entscheidungen durch Einzelrichter getroffen werden. Außerdem sollen Gerichte besser gegen aussichtslose und rechtsmissbräuchliche Klagen vorgehen können. Und wer gegen eine behördliche Entscheidung Widerspruch einlegen will, soll das künftig einfacher per Mail tun können, wenn die Behörde das anbietet. Außerdem sollen Gerichte höhere Zwangsgelder gegen Behörden verhängen können, bis zu 25.000 Euro statt bisher 10.000. Über die Reform müssen der Bundestag und die Länderkammer noch entscheiden. David Riemer, Berlin.
1: Die griechische Regierung will Minderjährigen künftig die Nutzung von E-Scootern auf Straßen verbieten. Ein entsprechender Gesetzentwurf soll in Kürze ins Parlament eingebracht werden.
3: Der Minister nahm kein Blatt vor den Mund. Viele Jugendliche würden diese Scooter behandeln, als wären sie Teil eines Videospiels. Schnell drauf, schnell los, ohne wirklich über die Folgen nachzudenken. Damit soll Schluss sein, sagte er. Auch aus den Krankenhäusern kommen deutliche Warnungen. Die Zahl der Verletzten steige spürbar. Vor allem junge Fahrer, aber auch Touristen landen nach Stürzen in der Notaufnahme. Takisaphos, Athen.
1: Die deutsche Luftfahrt- und Tourismusbranche sieht trotz der Lage im Nahen Osten keine Gefahr für Flugausfälle im Sommer wegen fehlenden Kerosins. Die Lufthansa erklärte, mögliche Ausfälle über die Straße von Hormuz könnten durch Importe aus den USA und Afrika ausgeglichen werden. Reisende müssten sich weder um ihre Buchungen noch um nachträgliche Preissteigerungen sorgen.
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1: Ich bin Diana Kramer. Die Wirtschaftsweisen erwarten in diesem Jahr wegen der Auswirkungen des Iran-Kriegs nur ein Mini-Wachstum der deutschen Wirtschaft von 0,5%. Im vergangenen Herbst hatte der Sachverständigenrat der Bundesregierung noch mit einem Plus des Bruttoinlandsprodukts von 0,9% gerechnet.
2: Sprit ist teurer geworden, Öl, Gas und das spüren natürlich auch die Unternehmer. Zudem rechnen die Experten damit, dass auch die Inflation weiter ansteigt, also dass wir Verbraucher an Kaufkraft verlieren. Das milliardenschwere Investitionsprogramm der Regierung für die Infrastruktur könnte für ein bisschen mehr Wachstum sorgen, so die Wirtschaftsweisen. Gleichzeitig fordern sie aber Reformen von der Regierung und das heißt vor allem den Anstieg der Sozialbeiträge begrenzen. Claudia Wächter, Nachrichtenredaktion.
1: Vor einigen Tagen hatte US-Präsident Donald Trump Hoffnungen auf ein baldiges Ende des Iran-Kriegs geweckt, dann war er zurückgerudert. Heute hat sich Trump erneut eher zurückhaltend geäußert. Der Verhandlungsstand sei noch nicht zufriedenstellend, sagte er.
3: Der Iran habe fast alle seine Waffen, Flugzeuge und Schiffe verloren, sagte Trump, er verhandele aus der Not. Eine Lockerung der Sanktionen käme nicht in Frage. Trump betonte auch, er habe keine Eile, den Krieg zu beenden. Langsam gebe Teheran den USA, was sie wollten, meinte Trump, und entweder gibt es ein Abkommen oder sein Pentagon-Chef werde die Sache zu Ende bringen und ihnen den Garaus machen. Die Öl- und Benzinpreise und die wirtschaftlichen Folgen des Krieges sind nicht Trumps Priorität. Das machte er wieder deutlich. Aus den USA, Tina Eck.
1: Die frühere RAF-Terroristin Daniela Klette ist zu 13 Jahren Gefängnis verurteilt worden. Das Landgericht Verden sah es als erwiesen an, dass sie gemeinsam mit ihren mutmaßlichen Komplizen Burkhard Garweg und Ernst Volker Staub Geldtransporter und Supermärkte in mehreren Städten in Niedersachsen und Nordrhein-Westfalen überfallen hat. Dabei soll das Trio mehr als 2 Millionen Euro erbeutet haben. Nach den beiden Männern wird weiter gesucht. Bei einem schweren Verkehrsunfall in Dienstlaken in NRW sind 2 12-jährige Jungen ums Leben gekommen. Nach Polizeiangaben wurden die Kinder auf Fahrrädern von einem Auto erfasst. Beide starben später im Krankenhaus. Ein weiteres Kind wurde leicht verletzt. Die 47 Jahre alte Autofahrerin kam schwer verletzt in eine Klinik. Zur genauen Unfallursache wird ermittelt.
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1: Ich bin Diana Kramer. Die deutsche Wirtschaft kommt nicht in Schwung. Die Folgen des Iran-Kriegs bremsen die erhoffte Erholung aus. Auch die Wirtschaftsweisen senken deshalb ihre Konjunkturprognose. Für dieses Jahr erwartet der Sachverständigenrat der Bundesregierung nur noch ein Mini-Wachstum von 0,5%. Die Wirtschaftsweise Veronika Grimm sieht neben den Kriegsfolgen aber auch strukturelle Gründe.
2: Insbesondere auch aufgrund steigender Sozialversicherungsbeiträge und Energiekosten belasten nun die Unternehmen und dämpfen die Investitionsnachfrage. Hinzu kommen die wirtschaftspolitische Unsicherheit und verhaltene Absatzerwartungen.
1: Die Wirtschaftsweise Veronika Grimm. Im vergangenen Herbst hatten die Sachverständigen noch mit einem Plus des Bruttoinlandsprodukts von 0,9% gerechnet. Berichte über mögliche Diskussionen zu einem Austausch von Bundeskanzler Friedrich Merz sorgen in der Union für Unruhe. Bild und Stern hatten unter Berufung auf führende Christdemokraten über entsprechende Gedankenspiele berichtet. Als möglicher Nachfolger wird dabei unter anderem Nordrhein-Westfalens Ministerpräsident Henrik Wüst genannt. Das Umfeld von Kanzler Merz wies die Spekulationen scharf zurück. Der Wohnungsbau in Deutschland soll beschleunigt werden. Das Bundeskabinett hat dafür den Weg freigemacht. Demnach soll ein neues Baugesetzbuch kommunale Planungen schneller machen und Wohnungsbau in Gebieten mit Knappheit bevorzugen. Etwa indem Verfahren digitalisiert, verkürzt und transparenter werden.
3: Städte und Gemeinden sollen auch leichter gegen sogenannte Schrottimmobilien vorgehen können. In extremen Fällen könnte dann sogar eine Enteignung möglich sein. Bauministerin Huberts bemängelt die zuletzt schwachen Zahlen beim Wohnungsbau. Im letzten Jahr sind nur noch knapp über 200.000 Wohnungen fertiggestellt worden. Kommunen mit angespanntem Wohnungsmarkt können künftig ein überragendes öffentliches Interesse für Wohnungsbau erklären. Dadurch soll die Bauplanung statt auf 5 bis 15 Jahren künftig in etwa 2 Jahren abgeschlossen werden können. David Riemer, Berlin.
1: Die Kämpfe zwischen Israel und der Hisbollah im Libanon verschärfen sich erneut deutlich. Israels Armee flog weitere Luftangriffe und rief große Teile des Südlibanons zur Evakuierung auf. Die Hisbollah setzte wiederum ihre Angriffe auf Nordisrael fort. Trotz einer Waffenruhe seit April werden weiter täglich Menschen getötet. Beobachter warnen vor einer neuen Eskalation des Konflikts.
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1: Ich bin Diana Kramer. Bundeskanzler Friedrich Merz hat seine Reformambitionen als Regierungschef unterstrichen. Deutschland habe die Kraft für einen neuen Aufbruch und er persönlich sei mit aller Kraft entschlossen, diesen Aufbruch mit seiner Regierung auch zu ermöglichen. Das sagte Merz am Abend bei einer CDU-Veranstaltung in seiner Heimat Arnsberg im Sauerland. Auf die aktuellen Spekulationen über einen möglichen Kanzlerwechsel ging Merz nicht ein. Bild und Stern hatten unter Berufung auf führende Christdemokraten über entsprechende Gedankenspiele berichtet. Als möglicher Nachfolger wurde NRW-Ministerpräsident Henrik Wüst genannt. Der ukrainische Präsident Selenskyj hat neue Gegenschläge im russischen Hinterland angekündigt. Das sei nötig, um Moskau klarzumachen, dass es für den Angriffskrieg gegen sein Land mit eigenen Verlusten bezahlen müsse, sagte Selenskyj in seiner abendlichen Videobotschaft.
2: Moskau droht zwar mit Vergeltungsschlägen, doch Selenskyj setzt selbstbewusst auf Attacke. Dabei ist unwahrscheinlich, dass er den Kreml hier in Moskau auf diese Weise zu Verhandlungen zwingen kann. Vielmehr belächeln russische Kommentatoren, dass Selenskyj einerseits Moskau droht und er sich andererseits nun mit einem Hilferuf an US-Präsident Trump wendet. In einem Brief bittet er Trump um mehr Raketen für die Abwehr von Moskaus Angriffen. Aus Moskau, Ulf Mauder.
1: Auf der Bahnstrecke Hamburg-Berlin gibt es seit dem Abend Verzögerungen. Grund ist der Ausfall eines Stellwerks bei Lüneburg. Nach Angaben der Bahn kann es noch bis Donnerstagnachmittag zu Verspätungen und Zugausfällen kommen.
3: Es fahren noch ICE-Fernzüge zwischen Hamburg und Berlin, betont die Bahn, aber nur alle 2 Stunden. Und um die Stellwerksstörung zu beheben, brauche man voraussichtlich noch bis Donnerstag. Betroffen ist auch der Regionalverkehr. Die lokale Bahngesellschaft Metronom etwa teilte mit, dass sich der Verkehr immer weiter aufstaue. Fahrgäste sollen möglichst auf den ohnehin fahrenden Ersatzverkehr ausweichen. Die Strecke Hamburg-Berlin wurde seit letzten Sommer generalsaniert. Seit Mitte Mai ist ein Teil wieder freigegeben. Mitte Juni soll die ganze Strecke wieder befahrbar sein. Aus Berlin, Ronny Tochau.
1: Griechenland greift durch. Die Regierung in Athen will Minderjährigen die Nutzung von E-Scootern auf Straßen verbieten und kündigte einen entsprechenden Gesetzentwurf an. Grund ist die steigende Zahl verletzter Jugendlicher. In Griechenland haben Unfälle mit E-Scootern auch unter Touristen deutlich zugenommen.
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